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1: Guten Morgen. Jetzt geht's los. Das Radio-Frühstück. Guten Morgen, ihr Lieben. Endlich wieder Samstag. Und endlich gibt es wieder das Radio-Frühstück. Das Ganze von 8 bis 10. Und mit allem, was dazugehört. Natürlich auch mit dem Musikaufstrich für eure Ohren. Am Frühstückstisch heute Morgen für euch mit Brötchen und den Reglern in der Hand. The

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0: Moin Conny.
1: Guten Morgen, ihr Lieben da draußen. Guten
0: Samstagmorgen, der beste Tag der Woche, beginnt ja wieder jetzt mit uns.
1: Ja, das auf jeden Fall.
0: Es ist wieder herrlich.
1: Ja,
0: ich bin frisch, fromm, fröhlich, frei.
1: Ja.
0: So frisch. Oder bist du noch halb müde?
1: Bedingt. Wie soll ich sagen?
0: Hast gefeiert gestern.
1: Na, ja, das wäre schön. Ja doch, na, selbstverständlich. Natürlich haben wir gefeiert gestern. Wir haben ja gestern das 30-jährige Jubiläum Radio Weser TV gefeiert. Das war an sich recht schön.
0: Guck an.
1: Aber da können wir gleich nochmal drüber sprechen.
0: Nein,
1: aber ich bin heute Morgen nicht ganz so fit, weil ich habe einen, für euch natürlich fit, einen Hund über Nacht. Ich habe jetzt für eine Woche einen Hund bei mir, der normalerweise bei Mutti an den Füßen schläft. Aber Mutti ist in Urlaub und hat gesagt, kannst du den für eine Woche nehmen? Ja, selbstverständlich. Und dann versuchst du zu schlafen. Und der Hund, der normalerweise bei den anderen Hunden auf der Diele ist, der steht ja nur vor der Tür und kratzt und...
0: Ein Ferkel oder
1: was? Oh, meine Nerven, du... Naja, irgendwann so gegen 4 Uhr habe ich ihn dann mal rausgelassen, ne, weil er dann immer raus muss und auch meine Nerven.
0: Muss immer um 4 raus, oder was?
1: Nein.
0: Hast du gerade gesagt.
1: Meine Hunde brauchen nachts nicht raus. Nein, auf keinen Fall.
0: Warum hast du ihn denn rausgelassen, wenn er nicht muss?
1: Ich glaube, sie sind immer auf dem Flur streuen oder was?
0: Ja, klar. Kannst du dich das so nicht angewöhnen, sonst wird der immer automatisch wach nachts um 4.
1: Dann hätte ich heute Morgen noch erst feudeln können.
0: Nee, macht auch nichts. Musst du sowieso immer sauber machen, du bist ja der Saubermann.
1: Ja, selbstverständlich. Ich muss hier ja auch immer sauber machen.
0: Eben, richtig, genau.
1: Deswegen
0: du hast den richtigen Platz da. So, wir wollen erst guten Morgen Gruß losschicken. Guten Morgen, Conny und Horst. Wünsche meinem Mann, den ich sehr liebe, allen Zuhörern einen schönen Samstag, schönen Sonntag, letztes Wochenende im August genießen.
1: Ja.
0: Passt schön auf euch auf. Liebe Grüße, eure Monika aus Nordenham. Monika.
1: Ja,
0: wir moin, grüßen. Moin.
1: Ja, auf jeden Fall.
0: Ja. Und dann gegenüber einen wunderschönen guten Morgen, Horst und Conny. Ich wünsche euch ein schönes Wochenende, einen schönen Tag. Bleibt gesund, passt auf euch auf. Grüße gehen heute an meine Frau und den Rest der Welt. Grüßen wir zurück.
1: Ja,
0: das Thomas.
1: Ist auf jeden Fall.
0: Schöne Grüße nach Nordenham heute Morgen. Jetzt gibt es erstmal Musik auf Ohren. Jetzt kommt Conny Francis. Und der kommt mit dem schönen fremden Mann.

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1: Ganz genau, das war Conny Francis, schöner fremder Mann.
2: Ja, ja, ja, oh, ein schöner alter Titel.
1: Schöner alter, ne?
2: Ja, siehst du.
1: Richtig.
2: Nicht? Und der kleine Hund wollte sogar heute mit, als ich zum Bäcker gefahren bin. Du.
1: Wollte mit?
2: Ja.
1: Wie kommt das?
2: Nee, aber ich habe kein Körbchen, weil der hat so kurze Beine, da kann ich so schnell laufen. Du. Aber ich habe ja wenigstens...
1: Es gibt ja auch dieses Schild, ihr müsst draußen bleiben, ne?
2: Ja, das gehört sich auch wohl so. In eine Bäckerei, da hat ein Hund nichts zu suchen. Die haben ja vielleicht ihre eigene Bäckerei, das macht das.
1: Muss sein, ja, richtig.
2: Ich weiß es nicht, aber da jedenfalls habe ich ja Brötchen gekriegt und das war alles schon lieben Gruß auch von unserer...
1: Sind die von gestern noch übrig geblieben, oder?
2: Nein, die sind frisch. Das sind frische Brötchen.
1: Frisch aus dem Ofen?
2: Nehme ich jedenfalls schwer an. Ich meine,
1: das sind nicht selber aus dem Ofen geholt, ne?
2: Ich meine, die waren etwas günstig. Ich passe ja mal auf, was sie kosten, nicht? Das ist ja, ja ganz
1: ja, richtig, die müssen wir auch passen.
2: Aber ich habe, weißt du, was ich gelesen habe? In Afrika, da gibt es zum Frühstück...
1: Afrika ist Muttertag, ne?
2: Ja, auch. Ja. Da gibt es Hirsebrei, unter anderem natürlich. Hirsebrei, ja. Nicht? Und, aber ich habe für uns was anderes entdeckt, und zwar leckere Schweizer Plunderbrötchen. Also die sind im Stil der Plunderbrötchen gebacken. Und die, und
1: du bist auch so ein Plunder, ne?
2: Nein, die heißen so, da kann ich ja nicht dafür.
1: Doch, du kannst dafür.
2: Und da, ich war ja gestern noch eben schnell los und habe noch...
1: Jetzt kannst du keinen Hedwig mitgebracht?
2: Nein, ich habe keinen Hedwig mitgebracht. Ich habe auch nicht Hedwig mitgebracht, sondern ich habe Tannenhonig habe ich gefunden. Der
1: hast
2: ist
1: du ne, gefunden?
2: Ja, der ist...
1: Hat einer aus der Tasche verloren oder was?
2: Nein, der stand im Regal. Ich denke, Tannenhonig hast du noch gar nicht. Weil da nämlich, ich achte ein bisschen darauf, der ist nicht ganz so süß. Nicht? Da müssen wir, weil wir sind ja an sich ja süß genug für beide. Nicht?
1: Insofern, das ist richtig hier.
2: Das ist richtig da. Nicht? Und, aber auch wenn du den nicht machst, ich habe noch ein bisschen Kochschinken mitgebracht.
1: Ach,
2: mit Kochschinken mit Pfefferkruste, mein Lieber. Oh, ich sag
1: du
2: dir
1: bist
2: das.
1: Auch so eine Pfefferkruste. Wo hast du die denn?
2: So hat man mich ja noch nie genannt, mein Freund.
1: Nee, das glaube ich.
2: Das war
1: irgendwann ist immer das erste Mal.
2: Frühstück.
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0: Der Club Las Piranhas mit Shamalala.
1: Mana, mana.
0: Und schon geht's los mit unserer Wunsch- und Grußbox. Da ist wieder einiges reingekommen.
2: Ja, ist einiges reingekommen. Ist jawohl, die Katja.
0: Die Katja, die hat ja.
2: Die Katja.
0: Geschrieben.
2: Ja, der Ronny.
0: Ronny auch.
2: Ja. Und der Thomas.
0: Thomas, hallo.
2: Moin. Thomas, moin, Thomas. Diana und. Dann steht hier Jimmy Anton. Jetzt weiß ich nicht ganz genau, sind das Jimmy und Anton oder Jimmy Anton? Ich weiß das nicht. Es ist egal. Jimmy Anton auf jeden Fall. Moin, moin erstmal von uns zu dir rüber. Also du hast auch einen Musikwunsch, welcher der, oder ihr habt einen Musikwunsch. Eyes with Without a Face. Ja, in der Version von Billy Idol. Das ist auch noch ein schöner Titel an sich. Da. Und der schreibt, was macht ihr eigentlich? Was seid ihr für uns? Ihr Radiomoderatoren für uns. Ne? Er schreibt nur die direkte Stimme und die Stimme im Ohr erzeugt eine fast intime Beziehung, fast so, als würde ein guter Freund direkt mit einem sprechen. Also das ist doch schön, oder nicht?
0: Ja, du bist ja der Ohrenknabberer, ne? Deswegen kennst du dich damit aus.
2: Ja, das konnte ich in der Disco auch schon. Nein, nein, das ist denn schon so.
0: Das ist noch den Ohrenschmalz an den Lippen.
2: Das ist so. Ja, hier steht noch... Du bist ein Kasper. Die haben noch einen ganzen Haufen mehr geschrieben, aber das kann ich jetzt nicht alles vorlesen. Das dauert
0: ein bisschen. Nein, jetzt den Musikwunsch. Aber,
2: ja, ganz lieben Gruß nochmal zu euch zurück. Und wir versuchen, das Beste rauszumachen.

0: Billy Idol, Eyes Without a Face. Und jetzt geht's jetzt mal los. Du bist jetzt dran, mein Lieber.
1: Ja.
0: Du, pass auf.
2: Schönen guten Tag. Da bin ich wieder. Euer Fitness-Tom. Ja, wie jeden Morgen, schöne gymnastische Übung, um locker in den Tag zu kommen.
0: Genau.
2: Und auf geht's los.
0: Auf geht's.
2: So, wir stehen mit beiden Beinen, so dass wir gleichzeitig, genau, richtig, da? Jawohl.
0: So?
2: So, jetzt ganz weit nach rechts und noch einmal nach vorne. So, richtig?
0: Ja.
2: Das hintere Bein hoch und beim Ausatmen zu sehr nicht achten drauf, die Schultern auseinander
0: beim
2: Vorwärtszähnen. Ja, und im Rhythmus, richtig.
0: Alter.
2: Ja, jetzt drauf achten, gell, und immer wieder schön tief nach vorne beugen beim Aus- und nicht vergessen, beim Bücken, der Rücke in das Bein so überkreuzt, ja, richtig, und im Rhythmus, ja, jetzt ist ganz flach über das Kreuz, ohne am Boden, ja, und das Ganze nochmal wiederholen im Rhythmus, richtig, genau.
1: Wie beim Häckeschneiden,
2: ja.
1: Ne?
2: Ja, und der untere Teil in der Hüfte davon und langsam auf und von der anderen Seite, so. Jetzt ganz beide Arme, in der anderen Reihe folgen. Nochmal tief und rüber aus der Streckung, im Rhythmus, ja.
1: Ich hab Rücken.
2: So. Ja. Und achte, dass der Oberkörper nicht so weit, ja, und leicht nachwippe durch ganz tief die Atmung nach hinten. Indem die Schenkel auf beide Seiten nach innen und nach links, richtig. Und ja, im Rhythmus. Auf die andere Seite, auf die Zehenspitze und langsam, so dadurch, dass das richtig, die andere Seite, jawohl.
1: Und Alter, bist du gleich fertig?
2: Ganz langsam
1: kann ich mehr.
2: Einatmen und wieder hoch und so. Das war's auch schon wieder. Euer Fitness-Tom. Dann bis morgen früh. Tschüssi, Leute.

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1: Ja, und schmeckt das richtig nach dem Sport eben, ne?
2: Ich sag dir das so. Aber es ist ja nicht nur
1: Sport, wie... Sport spielt Spannung, haben wir hier.
2: Und wenn du das so siehst, also was dein Kopf, dein Gehirn, was das alles noch so macht...
1: Jogging ist das, Gehirnjogging.
2: Gehirnjogging ist das, ne? Genau. Und jetzt stell dir mal vor, du machst richtigen Jogging jetzt, ne?
1: Ja, dann musst du nur einen großen Becher Joghurt essen, dann geht das. Der Joghurt, der macht das.
2: Tatsächlich? Mhm. Ja, mag wohl sein, habe ich noch gar nicht so.
1: Nee, deswegen Jogging.
2: Jetzt stell dir mal vor, du läufst Marathon jetzt meinetwegen. Ich von der Küche in

0: Immer, ja, ja.
1: Und im Garten dahin und da und da. Oder du läufst mal richtig eine Sportveranstaltung, nur mal als Beispiel jetzt, ja. Dann läufst du so, irgendeiner reicht dir den Becher Wasser zu. Du bist ja erst beim Laufen, bist du ja am Schnaufen und bist am Luft holen wie so ein Weltmeister.
0: Das ja, geht, muss man ja.
1: Ja, besser ist das, sonst ja. Hat man ja auch grün im Gesicht zuletzt. Eben, und dann reicht dir einer einen Becher Wasser, da bist du froh. Du läufst aber weiter, hast ja keine Zeit, willst fertig werden, nicht? So, dann musst du aber ja schlucken, halt. Dann muss das Gehirn aber ja erstmal eben den einen Kanal dicht machen und die anderen aufmachen, damit das Wasser in die richtige Leitung reinläuft. Denn da, ne? So, dann ist das Wasser da durchgelaufen. Dann muss der Körper die Leitung wieder dicht machen, die anderen Kanal wieder auf, weil du ja gelegentlich mal wieder Luft holen musst. Dann, nicht? Also du musst dir mal vorstellen, also was das Gehirn alles so ackern muss, wo man selber gar nicht hinterkommt.
0: Wahnsinn, ne? Nicht?
1: Und das Ganze sich ohne sich zu verschlucken.
0: Ja, das auch
1: also
0: noch.
1: Das ist also schon, Wahnsinn. Also das Gehirn tut mindestens dreimal so viel, als wo wir hinterkommen. Ich sag dir das.
0: Wir kommen da gar nicht mehr hinter.
1: Nee, manchmal kommst du da gar nicht mehr hinter. Nee, das ist schon so. Naja.
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Das Horoskop aus dunkler Nacht, Tag 24 es möglich macht. Widder. Du neigst derzeit dazu, deine Kräfte und Möglichkeiten zu überschätzen und vorschnell zu handeln. Auch deine guten Vorsätze für mehr Bewegung und eine gesündere Lebensweise sind etwas in den Hintergrund geraten. Sei deshalb nicht zu streng mit dir. Jeder darf mal schwach werden, solange du anschließend wieder in deinen Rhythmus zurückfindest. Stier. Mit behutsamen Worten und ehrlichen Gefühlen bringst du neuen Schwung in dein Liebesleben. Gleichzeitig wirst du von mehreren Seiten gefordert. Das kann anstrengend sein. Hilf dir aber dabei, deine Fähigkeiten zu zeigen und über dich hinauszuwachsen. Zwilling. Lass dich nicht auf eine unnötige Machtprobe ein, nur weil jemand unbedingt die Oberhand gewinnen möchte. Abseits davon erwarten dich unbeschwerte Tage voller Freude und Leichtigkeit. Vieles geht dir mühelos von der Hand und du fühlst dich zufrieden und beschwingt. Krebs. Mars in deinem Zeichen schenkt dir neuen Mut und hilft dir dabei, eine wichtige Sache entschlossen anzupacken. Gleichzeitig sorgt der harmonische Einfluss von Mond und Venus für angenehme Begegnung und wohltuende Nähe. Vertraue auf dein Gespür und zeig offen, was dir am Herzen liegt. Deine ehrliche Art kommt jetzt besonders gut an. Löwe, bewahre Ruhe, denn ein glücklicher Zufall könnte dir dabei helfen, ein berufliches Problem zu lösen. Mit spontanen Äußerungen solltest du allerdings vorsichtig sein. Deine Gedanken lassen sich momentan nicht so leicht in Worte fassen wie sonst. Nimm dir deshalb einen Moment mehr Zeit, bevor du dich festlegst. Jungfrau, kleine Beschwerden können dir derzeit das Leben erschweren. Sorg für ausreichend

Ablenkung. Achte auf dich und nimm dir Zeit für einen gründlichen Gesundheitscheck. Geschäftlich stehen die Zeichen dagegen günstig. Besonders bei Verträgen und verbindlichen Vereinbarungen kannst du jetzt gute Ergebnisse erzielen. Waage. Vertrau darauf, dass sich für gesundheitliche Beschwerden eine passende Lösung finden lässt. Übernimm dich jedoch nicht, denn deine Belastbarkeit ist momentan begrenzt. Auch dein Seelenleben braucht mehr Aufmerksamkeit. Ruhe und bewusste Auszeiten helfen dir dabei, dein inneres Gleichgewicht zurückzufinden. Skorpion. Du kannst über alles reden. Ein offenes Gespräch bringt dich jetzt deutlich weiter, als davon zu laufen oder sofort in Abwehrhaltung zu gehen. Versteck dich nicht länger hinter deiner coolen und sachlichen Fassade. Zeig, wie viel Gefühl und Herzlichkeit tatsächlich in dir stecken. Schütze. Erledige deine Aufgaben gründlich und lass dich nicht zu halben Lösungen verleiten. Neue Erkenntnisse helfen dir dabei, viele Dinge klarer zu sehen und deinen Blickwinkel zu erweitern. Auch Reisen und Ausflüge können dir jetzt wertvolle Erfahrungen und neue Inspirationen geben. Steinbock. Nach und nach klärt sich die Situation um dich herum und vieles wendet sich auch zum Guten. Lass die Zeit für dich arbeiten, denn geduldiges Abwarten wird sich auszahlen. Gleichzeitig fühlst du dich möglicherweise müde und kraftlos. Nimm diese Signale ernst, bleib nach Möglichkeiten zu Hause und gönn dir ein bisschen ausreichend Ruhe. Wassermann, in deiner Partnerschaft ist jetzt besonderes Fingerspitzengefühl gefragt, denn die Harmonie könnte schnell ins Wanken geraten. Gleichzeitig steckst du voller Tatendrang und sprudelst nur so von neuen Ideen. Lass dich nicht bremsen, denn jemand könnte dein Talent erkennen und dir eine interessante Chance eröffnen. Fische. Du fühlst dich gesundheitlich fit und kannst voller Energie durchstarten. Auch in Herzensangelegenheiten zahlt sich deine Geduld bald aus. Es dauert vielleicht noch ein wenig, bis die Person deiner Wahl Feuer fängt. Doch die Zeichen stehen gut. Es ist nur noch eine Frage der Zeit.

0: One World, One Weed.
1: Tatsächlich?
0: Ja, das war noch zur Fußball-WM. Oh. Aber wir haben ja jetzt die Bundesliga, die wieder neu gestartet ist. Da freuen sich bestimmt einige drauf.
1: Ja.
0: Und unser Verein Werder Bremen spielt ja am morgigen Sonntag erst gegen Freiburg.
1: Der fängt morgen wieder an, ja, ganz genau.
0: Nein, das ist schon gestern angefangen.
1: Ja, aber Werder fängt morgen an. Ja, ja. Ich bin nicht ganz vorne drauf, aber das ist ja ganz egal.
0: Ja, dann seid mal lieber ruhig dabei.
1: Tatsächlich.
0: Ja, ja, besser ist das.
1: Ja.
0: Du kannst dich verzetteln.
1: Das auf jeden Fall, aber kannst du mir, weil ich weiß ja auch immer alles, aber dafür habe ich ja dich. Und da weißt du ja in der Richtung immer etwas mehr. Sag mal eben, du kennst dich ja auch mit Handys so ein bisschen aus, nicht? Ich habe seit 3 Wochen, habe ich auf dem Handy immer so eine Mitteilung, sie haben 100, also immer verschiedene Zahlen, 167 Viren auf dem Dings und das muss gereinigt werden und Ding und dies und das und was nicht alles und ihre das Telefon wird abgeschaltet oder das Programm wird abgeschaltet oder irgendwie, warte, ich kenne mich da nicht so mit aus und das muss sofort gemacht werden.
0: Ja, du sollst das kaufen, Mensch, das Programm dort zu kaufen zum Reinigen, das ist alles Blödsinn.
1: Ja, aber ich, das ist doch
0: gleich
1: nur
0: wegklicken, gleich weg damit im Mülleimer.
1: Du, und manchmal ist das so eselig, da weißt du nicht, wie du das wegkriegen sollst, du. Weißt du, ich suche dann immer so ein X oder sonst irgendwie was, wo man raufdrücken kann. Ne? Und dann drückst du
0: ein Raufdrücker, bist du.
1: Dann drückst du da rauf und dann geht das nicht weg und dann schmeißt das Ding schon wieder in eine Schublade, du. Also beim besten Willen. Also, und dann machst du es nachher wieder auf, es ist wieder weg. Ne? Also das ist also ein bisschen merkwürdig. Telefon, du, ist für mich ein
0: Rätsel. Wollen in unserer Sendung natürlich auch jungen Leuten die Chance geben, sich hier zu verbreiten. Und zwar hat mir Florian eine Mail geschickt und bittet um sein Stück, das wir das spielen. Florian and the Better Hand nennt er sich. Und hier kommt sein Titel mit Ja. Der heißt einfach Ja.
2: Okay.

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1: Florian in the Better Hand, ja.
2: Mana, mana.
3: Mana, mana.
1: Und wir haben den nächsten aus unserer Wunsch- und Grußbox. Der ist jetzt dran. Wer ist denn dran?
4: Die Jana ist
1: Jana dran. Hallo, Jana.
4: Aus Sebaldsbrück. Und die hat uns eine lange, lange Liste geschickt, die ich aber jetzt nicht direkt vorlese. Und zwar, sie schreibt auch Deutschland zu Gast in der Hansestadt. Das ist nämlich zum Tag der Deutschen Einheit.
1: Richtig.
4: Da versammelt sich Deutschland und zwar am Osterdeich entlang. Und da präsentieren sich alle 16 Bundesländer mit Pavillons und Leckereien aus regionalen und den Kultur. Aber alles weitere, da passiert noch so viel nebenbei, da steht alles im Netz genau beschrieben und da kann man das alles durchlesen, damit man auch ja nichts verpasst.
1: Nachlesen kann man das.
4: Ja, habe ich doch gesagt. Ja.
1: Nein, hast du nicht gesagt, aber ist egal.
4: Ja, man kann das nachlesen, genau. Dafür habe ich auch dich, dass du das sagst. So, also, und einen Musiktitel hast du auch.
1: Hätte ich jetzt nicht gedacht, tatsächlich.
4: Ja, ein Wunsch und da freue ich mich auch drüber. Und das ist nämlich Rio Reiser und der Junimond.
1: Junimond?
4: Das finde ich ja schön.
1: Wir haben noch September jetzt,
4: hab
1: oder?
4: Habe ich ja schon ewig nicht mehr.
1: Nee, noch nicht ganz.
4: Da freue ich mich jetzt drüber.

0: gute Rio-Reise. Gott hat ihn selig. Junimond.
1: Ja. Habe ich lange nicht gehört, den Titel, du.
0: Nee.
1: Ist wirklich wahr, du.
0: Ist auch kein Juni mehr, ne?
1: Nee, ganz nicht, nee. Nee, ist, nee, wird auch schon frischer.
0: Wir sind in der Vorweihnachtszeit, das dürfen wir nicht vergessen. Es gibt schon mal wieder Dominosteine und die ganzen Kram, Spekulatius und...
1: Das gibt es ja mittlerweile auch schon wieder, ja.
0: Gibt es, glaube ich, das ganze Jahr.
1: Ich bin heute das erste Mal, seit Wochen das erste Mal wieder mit Jacke hierher gefahren, mit Fahrrad. Das ist
0: ja, ich habe wieder einen Wintereinbruch bei dir gewesen.
1: Nein, es ist nur, falls mich mal also ein Tsunami unterwegs erwischt und so, da habe ich ganz gerne Jacke an. Ne? Ja, das ist
0: Tsunami, einfach, ja, ist richtig.
1: Aber was ich überhaupt sagen wollte, ist, du, neulich ein Kumpel von mir, nicht, der hat seinen Boden aufgeräumt mit allem drum und dran. Haben wir auch schon mal gehabt, vor Jahren, und deswegen konnte ich ihm Auskunft geben.
0: So ein Boden aufgeräumt, der hat seinen macht man öfter. Man sucht den Staub oder sonst
1: irgendwas. Ja, auch so eine ganz alte Bude ist das, also ganz, so ein altes Bauernhaus ist das gewesen. Mhm. Und den Heuboden. Und da haben sie eine alte Waffe gefunden noch.
0: Eine alte Waffe?
1: Eine alte Waffe, aber noch eine schussfähige Waffe. Das darfst du nicht besitzen, wenn du keinen Waffenschein hast, mit allem drum und dran. Das ist einfach so. Und dann hat er aber gesagt, ach Mensch, die möchte ich aber ja gerne behalten. Aber ich habe einen Kumpel, der hat ein Schweißgerät, der schweißt das vorne zu und fertig ist das. Weißt du, da kommt ja nichts mehr raus, kann ja nichts mehr passieren. Nein, aber das ist nicht richtig. Man muss das einfach vom Fachmann machen lassen und dann musst du eine Bescheinigung darüber bekommen, dass diese Waffe auf Dauer unbrauchbar gemacht wird.
0: Dann, ganz wichtiges Thema.
1: Das, nein, das ist, ich... Ja, ich hatte das jetzt gerade und ja, vielleicht hat der eine und andere auch das Problem schon mal gehabt. Nicht? Also nicht selber machen, geht nicht.
2: Hier kommt das nächste Frühstücksei für deine Ohren. Für deine Ohren.
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0: Ja, gibt das hier eigentlich auch mal einen Wetterbericht oder was?
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2: Tatsächlich schon wieder soweit.
3: Ja. Jetzt habe ich mich schon wieder hingesetzt, aber Born to be live, das muss ja eben sein.
2: Ja, eben, genau, wir sind ja live.
3: Ja, genau.
2: In Bremen bleibt morgens die Wolkendecke geschlossen, Temperatur liegt bei 16 Grad. Im weiteren Tagesverlauf ist es wolkig, Temperaturen erreichen heute 23 Grad. Am Abend fällt in Bremen wieder Regen mit Temperaturen von 19 bis 23 Grad. Auch in der Nacht ist es regnerisch, wir werden von 18 Grad und der Wind weht aus südlicher Richtung, genau.
3: Aus südlicher Richtung. Ja, siehst du mal. Ne? Kannst ja noch besser werden, ne?
2: Ja, genau.
3: Ja, ungefähr. Ja.
2: In Bremerhaven fällt auch am Morgen Regen bei Werten von 16 Grad. Ging später überwiegend dichte Bewölkung. Es soll trocken bleiben. Temperatur erreicht 21 Grad. Abends ist es regnerisch bei Werten von 19 bis 20 Grad. Auch in der Nacht ist es regnerisch in Bremerhaven bei Werten von 17 Grad. Der Wind weht aus südwestlicher bis südlicher Richtung. Und das war es erstmal aus Bremerhaven. Dann gehen wir weiter zum Knochenwetter. Das aktuelle Wetter bekommt so mancher zu spüren.
3: Aha.
2: Conny immer.
3: Ja.
2: Die Belastung der Atemwege nimmt spürbar zu. Die Luftmasse hat Rheumaschmerzen in Gelenken und Gliedern zur Folge.
3: Das stimmt.
2: Auch alte Narben und Phantomschmerzen können sich wieder melden. Die sommerliche Hitze belastet den Kreislauf zusätzlich. Wer viel trinkt und die Mittagssonne meidet, kommt besser durch den Tag.
3: Ja, das ist richtig. Und deswegen komme ich ja besser mit dem Wetter aus, so wie es jetzt gerade ist, und ziehe doch mal eben eine Jacke an zwischendurch.
2: Muss nicht sein.
3: Nee, ich will ja nicht frieren. Ne? Ich kann ja lieber die Jacke aufmachen und dann ist das wieder angenehm. Ne? Aber dann hast du alles mit. Außer wenn sich die Jacke vom Gepäckträger in den Speichen verfängt. Das ist dann natürlich wieder dumm, ja. Aber sonst alles gut.
2: Bio-Wetter am Sonntag. Wetterfühlige Menschen spüren die derzeitige Witterung deutlich. Empfindliche Atemwege setzen vor allem Asthmatikern zu. Die Luftmasse hat Rheumaschmerzen in den Gelenken und Gliedern zur Folge. Der Schlaf ist gestört und wenig erholsam. Die Reaktionen werden langsamer im Straßenverkehr, ist Umsicht gefragt. Die Konzentration fällt schwer, die Leistungsfähigkeit sinkt, Unwohlsein und gedrückte Stimmung macht sich breit.
3: Wer, bei mir?
2: Ja, immer.
3: Das
2: immer der fragt, weißt du noch.
3: Das wegen dem Hund, ja.
2: Wegen dem Hund?
3: Ja, weil er immer schnarcht nachts. Ja. Dann kriegst du eine gedrückte Stimmung, das sage ich dir.
2: Das kann passieren, ja.
3: Echt, du. Naja, aber ich werde es überleben, ja.
2: Richtig, wir werden es alle überleben.
3: Liegt ja auch nicht am Biowetter, ne?
2: Nee, richtig.
3: Höchstens, wenn beim Hund ein Biowetter rauskommt. Ja, so soll das sein.
2: Wir nehmen das mit, so wie es kommt.
3: Jo.

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1: Um 5:09, 9:05 Uhr. Wir haben eine Straßensperrung in Kirchlinteln. Die Hauptstraße zwischen Kükenmoorer Straße und Schulstraße ist aufgrund einer Veranstaltung bis Mitternacht in beiden Richtungen gesperrt. In Bremen, die Münchner Straße ist in Höhe Parallelweg wegen einer Baustelle bis zum 3. September gesperrt. Ansonsten habe ich nichts weiter. Wünsche allen unterwegs eine gute und sichere Fahrt. Da wo es geht, kommt gut durch. Natürlich am besten mit uns.

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1: Mit Vanessa Neigert war das. Du passt zu mir, du aber nicht.
2: Wer?
1: Du.
2: Ich?
1: Immer der Rat.
2: Wieso das denn nicht? Das also wir.
1: Bist du schon wieder unaufmerksam gewesen?
2: Ja. Nein, ich habe nur eben.
1: Weggemummelt oder was?
2: Ich habe nur eben gerade was geguckt, habe ich da. Ja, weil
1: geguckt?
2: Ich, ja, warum ist ja umsonst? Gucken ist ja noch.
1: Dein Knarre hat der Roland geschrieben, man soll das von der Polizei abholen lassen. Gar nicht hinbringen, sondern abholen lassen. Anrufen. Eine Waffe gefunden, dann kommen die und holen das ab. Fertig.
2: Ja, ist richtig, aber ist in diesem, da hast du recht, Roland, auf jeden Fall. In diesem Fall ging es darum, dass der die Waffe behalten wollte und muss sie mit einer Deaktivierungsbescheinigung von einem Fachmann kaputt machen lassen, insofern. Nein, das ist ja auch egal, jedenfalls.
1: Da nach oben biegen, der Ding.
2: So wie im Film manchmal, wenn die um die Ecke schießen, ne?
1: Genau.
2: Ja, ganz genau, du. Ja, ist denn so. Naja, ist immer so viel. Aber weißt du was, wenn du mal in Urlaub fliegen willst, ne? Also jetzt schwimmen oder fliegen oder ins Ausland.
1: Urlaubszeit ist vorbei so langsam, mein Lieber.
2: Ja, das macht wieder sein, ne? Und du hast im Reisegepäck, du fliegst in Urlaub, hast im Reisegepäck auch ein paar schicke Sachen, weil da willst du ein bisschen ausgehen und dich auch ein bisschen zeigen und dies und das und ein bisschen was Teures mitnehmen. Auch, ja, ne? Ein bisschen um den Hals hängen oder sonst was, ne? Und will Schickimicki machen, so ein bisschen da. Aber du kommst dann ja irgendwann auch mal wieder. Und dann hast du ja diese teure Halskette oder eine teure Uhr oder sonst was, hast du ja im Reisegepäck. Wenn du jetzt mal Pech hast, wirst du ja so kontrolliert, dass da auch mal der Koffer aufgemacht wird. So, dann sind diese Sachen da aber drinne. Dann wusstest du, dass du dann nachweisen musst, dass du diese Sachen nicht im Ausland gekauft hast.
1: Ja, natürlich, sonst musst du es neu verzollen. Ist doch logisch.
2: Sonst musst du das verzollen.
1: Ja, natürlich, das weiß doch jeder.
2: Ja, ich aber nicht.
1: Ja, das war mir wieder klar.
2: Ja gut, dann habe ich mir das eben selber vorgelesen. Das ist mir ganz egal. Wusste ich nicht, beim besten Willen.
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0: When she danced in the dance of a Michael Patrick Kelly.
1: Manamana.
0: So der nächste Kandidat aus unserer wunschen Grußbox.
2: Ja.
0: Wer kommt denn jetzt?
2: Unser lieber Freund Thomas.
0: Ja, Thomas.
2: Thomas, ganz genau. Der ist einer der härtesten hier bei uns im Programm. Ja, ich sag dir das. So. Ha, einen schönen Samstagmorgen wünsche ich euch, schreibt er. Passt gut auf euch auf und habt ein schönes Wochenende. Das wünschen wir
0: Thomas, dein zweiten Wunsch hier für mich nächste Woche. Es gibt immer nur einen zur Zeit. Deswegen machen wir das nur.
2: Ja, und der Wunsch wäre, also das ist die Altmark-Stimme und ich sehe dich wieder. Kenne ich überhaupt gar nicht. Jetzt bin ich aber gleich gespannt.
0: Bist du gleich gespannt, ja.
2: Ja.
0: Und wenn ihr auch mal einen Wunsch habt, dann schreibt uns bitte an. Ich hatte den Zettel wieder nicht. Wo müssen die Leute denn hinschreiben, Conny? Oh, Mensch.
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0: Altmarks Stimme. Ich sehe dich wieder.
1: Manamana.
0: Und schon wieder der nächste aus unserer Wunsch- und Grußbox. Wer ist jetzt?
2: Richtig.
0: Wen haben wir denn?
2: Ronny aus Bremerhaven haben wir heute.
0: Moin, Ronny.
2: Ja, und er hat einen schönen Titel von Whitney Houston. Ich erzähle das gleich nochmal schnell. Und zwar, er weist darauf hin, dass bis zum Sonntag am 30. August das Weinfest in Bremen ist.
0: Da können sich alle ausheulen.
2: Ja, und zwar rund um den Marktplatz ist das dann, ne? Ja, genau, richtig. Und was ein bisschen wichtig ist, das möchte ich jetzt auch sagen, ist der Tag des offenen Wohnprojekts am 30. August. Das ist für viele, viele ganz, ganz wichtig, die was suchen.
0: Das ist morgen.
2: Ja, öffnet mehrere alternative Wohnprojekte in verschiedenen Bremer Stadtteilen, die ihre Türen und Tore öffnen dafür. Das ist wichtig. Siehst du mal. Und eins haben wir noch, und zwar ist das Drachenfest. Das Drachenfest findet auch bis zum 30. August, das ist ja morgen, in Lemwerder statt. Drachen über Lemwerder. Siehst du wohl, schönes Ding. Musikwunsch, richtig. Whitney Houston hast du und One Moment in Time. Sehr schön.

0: One moment in time, stem nicht von Dolly Parton, sondern ist ein weltbekannter Hit von Whitney Houston aus dem Jahr 1988. Sie sang das Lied wegen den Olympischen Sommerspielen 1988 in Seoul. Geschrieben wurde der Song von Albert Hammond und John Battis.
1: Männer, Männer.
0: Und einen haben wir noch für heute, einen Musikwunsch.
2: Ja. Männer, Männer. Und zwar
0: von
2: Katja.
0: Katja. Katja, die hat ja.
2: Die hat ja. Hardenbergen in den Niederlanden. Hallo, wir werden auch dort gehört. Schön, da freuen wir uns aber heute. Und sie schreibt, wer hat denn am Freitag die Mondfinsternis-Show angeschaut? Also ich muss ganz ehrlich sagen, wir hatten hier ein bisschen Wolken und wir haben das an sich gar nicht so richtig mitgekriegt. Also ich jedenfalls nicht.
0: Du kriegst sowieso nie was mit.
2: Ich kriege ja in den wenigsten Fällen was mit. Das ist einfach so. Aber schreibt sie, und da habe ich einen passenden Titel für rausgesucht.
0: Seine eine Kuh hat irgendwo gekämpft über Nachbarschaft, das weiß er denn.
2: Ja, das weiß ich. Ja, ganz genau, richtig. Das ist auch wichtig für mich, muss ich ganz ehrlich sagen. Naja. Und achso, was wollte ich jetzt sagen? Achso, ich habe einen Titel rausgesucht von der Gruppe Deichkind. Und der Titel lautet nämlich Der Mond.
0: Da wollen wir jetzt hin?
2: Da wollen
0: der Mann, der Mond.
2: Ja, nun wollen wir mal hören, was das für ein Titel ist. Lieben Gruß an Katja.

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1: Ganz genau.
2: Richtig. Ich finde, es ist auch erwähnenswert, dass... nein, ich muss anders anfangen. Es gibt ja die Leute, die Radio hören und es gibt Leute, die Radio machen. Ne?
1: Und, es gibt Leute, die immer gegen's Gehäuse sprechen. Gibt es auch immer welche hier.
2: Die gegen's Gehäuse sprechen?
1: Mhm. Ja, so
2: wenn man die Tür nicht aufkriegt, oder was meinst du jetzt? Wenn man nach spät nach Hause kommt.
1: Weißt du genau, wen ich meine?
2: Ja, nun schimpf doch nicht immer da. Ja.
1: Muss ich ja, sonst klappt das ja bei mir.
2: Nee, bei mir nicht. Klappt das ja immer nicht. Das ist ja echt wirklich ein Kreuz heute mit mir. Wirklich.
1: Kreuz ist das, ja.
2: Nein, ich wollte nur eben sagen.
1: Ist eine Tracht verdient, ne?
2: Ja, genau. Richtig. Die Radio
1: hören. Eine schöne Tracht. Eine schöne.
2: Die Radio hören und die Radio machen, nicht? Das ist einfach so. Und ich finde, die Radio hören, sollten auch ruhig mal wissen, wie es denen geht, die Radio machen, die in der Freizeit Radio machen. Denn Freizeit, das bedeutet ja auch, wir haben die Möglichkeit durch unseren Radiosender, der ja gestern 30. Geburtstag gefeiert hat, ja, das Radio Weser TV, das war also eine schöne Geburtstagsfeier, die gemacht haben, es war schön. Und ich finde, du, Horst, warst doch auch von ganz Anfang an dabei. Mhm. Nicht? Das war doch, weil ich kann mir das gar nicht so vorstellen. Ich bin ja ganz später dazu gestoßen. Und, aber wie habt ihr das überhaupt so alles, das ist eine Idee gewesen oder wie war das so?
1: Ja, früher der offene Kanal Bremen.
2: Ja, das, ja, genau. So fing das an.
1: Ja, richtig, genau.
2: Und dann ist es denn, also quasi ja, Niedersachsen und Bremen haben sich zusammengeschlossen dann irgendwann und dann ging das ja so weiter, nicht? Das
1: richtig.
2: Und
1: heute sind wir Radio Weser TV.
2: Sind wir Radio Weser TV.
1: Ein Lokalsender für Bremen und Bremerhaven und umzu natürlich.
2: Richtig, dann nicht. Siehst du wohl. Und wie es denn den Leuten geht, die Radio machen, das erzähle ich euch gleich, die angefangen haben, Radio zu machen, ja. Das erzähle ich euch gleich.
1: Bin ich gespannt, was jetzt gleich kommt.
2: Ja, nach der nächsten Musik mache ich.
1: Echt?
2: Ja. Ja, so mache ich das.
1: Willst du jetzt selber ein Lied singen oder wie machen wir das?
2: Das könnte ich theoretisch, aber überbrück das mal mit einem schönen Song.
1: Mach ich.
2: Ja.
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1: Ja, das geht noch eine ganze Weile. Das war übrigens eben Schulte. Herr Schulte war das eben.
2: Tatsächlich?
1: Ja, ja. Ja,
2: schönen Gruß an Herrn Schulte. Ja, ist wahr. So, und jetzt erzähle ich euch, ihr Lieben, die vorm Radio sitzt und das Radioprogramm hört, was viele Leute, die auch in ihrer Freizeit Radio machen, wie es denen so geht. Also, ich erzähle das mal, wie es mir so gegangen ist. Als ich zuerst vorm Mikro saß, nervös war ich. Aber froh, davon bin ich überzeugt, es ging wohl vielen so. Ohne wilde Zahlen oder Gedanken an den Job war es, wie soll ich sagen, einfach Erholung für den Kopf. Geschichten, die das Leben schrieb und links und rechts am Rande, dies locker aufs Papier gebracht, fürs Mikro keine Schande. So viel Spaß und Spontanität und viel, was Freude macht. Was haben wir im Studio uns schon kaputt gelacht? Es gab aber auch Momente, da war die Stirn recht nass. Da stand wohl auf der Leitung ein volles Güllefass. Den Rechler hoch und wieder runter. Ich muss den Fehler wissen. Jetzt drückt auch noch die Blase. Ich muss jetzt erstmal auf Klo. Keine Zeit. Der Hörer wartet. Alles ganz schnell. Jetzt runterfahren. Und jetzt den Rechner neu gestartet. Uns wird so langsam richtig warm. Die Lampe leuchtet. Wir geben nicht auf. Jawohl, es geht. Wir sind wieder drauf. Die Havarie ist überlistet. Das war grad noch schnell genug. Sendezeit ist ja befristet. Überziehen ist nicht klug. Die Sendung geht zu Ende. Im Abspann wird gelacht. Wir klatschen uns die Hände. Das haben wir gut gemacht. Ihr alle, die ihr's möglich macht, ob Bild oder ob Ton, dass wir zu hören und sehen sind, das ist allein euer Lohn. Den Teams im Sender sei gedankt. Und das stimmt ganz genau. Jeder von uns ergibt das Ganze. Unser Radio Weser TV.

0: Luzern.
1: Ja, ja.
0: Also guten Morgen, ihr beiden. Prima Sendung. Ein Hoch auf die Radiomacher, schreibt der. Tolles Gedicht, euer Peter.
1: Oh, schön, da freue ich mich.
0: Moin, Peter. Drüber.
1: Moin, Peter. Ja, soll bei dir ja auch bald losgehen, nicht? Richtig, hören wir rein. Ist einfach so, richtig so. Und die lieben Grüße habe ich ja auch noch. Ja, die habe ich. Und zwar an alle privaten und Freizeitradio- und Fernsehmacher, die ganz,

0: Es ist leider schon viel zu spät, Tina Hertel war das. Und jetzt geht es gleich dem Ende entgegen. Ne? Wir haben noch einen kleinen Gruß reingekriegt nach Conny und Horst. Oh. Danke fürs Ansagen der kleinen Internetradios. Einen lieben Gruß von Radio IAS, Radio im alten Stil. Schönes Wochenende für alle Hörer. Das Ganze von Gernot. Ach, Gernot, schönes Wochenende auch für dich.
1: Das wünschen wir, ja. Ja, das auf jeden Fall. So, den Spruch des Tages habe ich ja auch noch für euch, siehst du wohl. Und zwar, Lieder können das ausdrücken, wozu einem die Worte fehlen.
0: Meistens fehlen, ja. Richtig.
1: Da gibt es manchmal schöne Lieder und da weiß manch einer Bescheid.
0: Da stand mal was Wahres auf dem Müllkalender, ne?
1: Ja, selbstverständlich, natürlich.
0: Ja, gut. Das hast du mir endlich mal recht gegeben.
1: Das war sogar eins von der Rückseite.
0: Vom Rückseite?
1: Ja, ja, ja.
0: Die Rückseite steht da was drauf. Muss ich mal gucken. Hab ich den auch?
1: Mein Gott, ich bring dir den mal mit.
0: Das ist nett.
1: Ja, dann weißt du auch, wann der Eimer an der Straße
0: macht. Nächste Woche haben wir große Überraschung zum 35 wollte ich schon sagen, zum 30-jährigen Jubiläum sind wir nächste Woche natürlich auch wieder da. Mit dem Radio-Frühstück, aber auch mit dem Abendbrot. Lasst euch gespannt sein oder

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0: Everybody's talking. Guten Morgen, hier ist das Fischtown. Frühstücksmagazin mit dem Fischtown. Frühstücksmagazin. Hier ist Radio Wiese TV natürlich. Mit dem Fischtown. Frühstücksmagazin. Ja, begonnen haben wir mit einem Titel. Anders an für sich. Dolly Parton, in der letzten Woche verstorben, 80-jährig. Unsere eine Country-Sängerin aus den USA, die nicht nur in den USA, die auch weltweit große Erfolge hatte. Einen ihrer bekanntesten Titel haben wir zu Beginn gespielt. Jolene. In Erinnerung an Dolly Parton. Hier ist die 97. Hier ist das Fischtown Frühstücksmagazin. Und weiter geht's jetzt mit Adam and Eve.
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0: Badfinger, ein wunderschöner Titel, Everyday. Hier ist die 97 und hier sind ein bisschen deutsche Titel für sich. Howard Carpenter zum Beispiel, der immer noch auf Tournee geht oder wen will, seine immer noch Abschiedstournee. Hier ist das, ist der jetzt bei uns, der Howie.
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0: 59, ja, das war Maggie May. Das war die junge Dame, die damals mit Nickelpool My Boy Lollipop in der Hitparade sang. Und das war die deutsche Version des Eurovisionssingers Titels von Mark Fiss, Backing a Wind Up. Das war vorhin deutsch gemacht, Rock'n'Roll Cowboy. Hier ist die 97, hier ist das Fissstown Frühstücksmagazin. Einen wunderschönen guten Morgen.
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0: Here's another scene, Mr. Father. 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When will I see you again? 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It's was with Ed John and Uri Hörgensen. Vielen Dank an Fischbach. In den nächsten 20 Minuten hier auf der 97.7, Radio 97 und der Fischtown Starlight, nein, dem Fischtown Frühstücksmagazin. So heißt es richtig. Guten Morgen.
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0: Tja, Musiker aus Norddeutschland, Wolfsmund war das, mit das hat Spaß gemacht. Und falls ihr diese Musik gefallen habt mit Wolfsmund, im September erscheint ein Doppelalbum von ihm mit allen seinen großen Hits. Und das Ganze wurde so mal neu abgemischt, ein bisschen verbauert. Und das ist für alle Fans dann mal ein gutes Erinnerungsstück an die Gruppe Wolfsmund. Das war's für heute. Sag ich mal tschüss, bis zum nächsten Samstag. Und jetzt gibt's noch ein bisschen Musik. Und jetzt kommt wirklich Elton John mit dem Crocodile Rock. Tschüss. Bis zum nächsten Samstag.
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0: Mahlzeit und herzlich willkommen zur musikalischen Zeitreise am Samstag, 29. August 2026 im gesamten Sendegebiet von Radio Weser TV. Angeschlossenes KTL Radio, das Oldie Radio im Web. Wir präsentieren heute den zweiten Teil der populären Musik von 1960 bis 1969. Kannst du das bestätigen, Peter?
1: Ich kann das bestätigen. Ich sage Moin Heiko.
0: Moin Peter.
1: Und noch ein bisschen älter ist das erste Mickey-Maus-Heft. Heute, vor genau 75 Jahren, erschien die erste Ausgabe der Mickey-Maus-Comic-Hefte in Deutschland. 75 Jahre. Anfangs erschienen die Hefte nur monatlich. Neue Interjektionen, das sind Ausrufewörter, ergänzten das Vokabular der Teenies. Wie zum Beispiel Grins, Schepper, Klirr, Ächz, Stöhn, das durch die Übersetzung von der Chefredakteurin Erika Fuchs in den Sprechblasen der Comics entstand.
0: So, dann will ich mal weitermachen hier, und zwar raschel, raschel, hier mein Blatt, ne? Einige, lass mich doch auch mal. Einige Instrumentalscheiben sind heute auch wieder dabei. Es beginnt die US-amerikanische Instrumentalband Ramrods. In Deutschland wurde 1961 die Single Ghost Riders in the Sky unter dem Namen Geisterreiter auf dem Plattenlabel London veröffentlicht. Hast du deine Peitsche dabei?
1: Natürlich.
0: Oder das lange, große, weiße Laken?
1: Peitsche.
0: Okay, dann lass uns loslegen hier.

0: Unter der Oberbezeichnung Am Strand von Tahiti erschien 1963 eine Areola-Single von Rudy Vairata und das Moana-Quartett. Sie spielten den Traditionstitel Honolulu-Marsch.
1: Da sage ich herzlichen Glückwunsch, Heiko. Da hast du einen schönen Bogen gespannt. Ja. Bitte. Erst die ausgeflippten Viehtreiber da mit brüllenden Kühen und dann an den Strand von Hawaii. Sehr schön, ja. Die aus Jamaika stammenden Zwillinge Dervin und Lincoln Gordon gründeten zusammen mit Pat Lloyd, John Hall und dem später als Solist erfolgreichen Eddie Grant die Popgruppe The Equals. Sie nannten sich so, weil es 1965 unüblich war, dass schwarze und weiße Musiker zusammenspielten. Ihr größter Hit Baby Come Back befand sich zunächst auf der Rückseite ihrer zweiten Single und fand besonders in Belgien und Holland derart Anklang,
0: dass er 1968 erneut erschien, diesmal auf der A-Seite und im Juli zum Nummer 1-Hit in Großbritannien wurde. Diesen Titel spielen wir jetzt nicht, dafür einen anderen Chartstürmer der Equals, Greenlight von 1969. Und der kam im März 69 auf Platz 7 der deutschen Single-Verkaufshitparade.

0: Ja, if you gotta go, go now. Ich finde das sehr geschickt in diesem Lied. Wenn du noch gehen willst, dann jetzt. Sonst musst du die ganze Nacht bleiben, weil ich ja dann gleich einschlafe und vorher mache ich das Licht aus und dann findest du die Tür nicht mehr und so weiter und so fort. Das ist toll gemacht. Manfred Mann waren eine britische Beatband, die von 1962 bis 1969 existierte. Der Gründer und Keyboarder gab den Namen. Am Bass spielte ab 1966 ein Deutscher, nämlich Klaus Voormann, als Nachfolger des legendären Jack Bruce, der zu Cream wechselte.
1: Eine deutsche Gruppe folgt nun. Die Band Wonderland wurde 1968 in Hamburg von Achim Reichel gegründet, nachdem er seinen Wehrdienst geleistet und dafür 1966 seine erste Band The Rattles verlassen hatte. So war das damals noch. Siehe Elvis. Bereits die Debütsingle Pucci und Moskau, auf der einen Pucci, auf der anderen Seite Moskau, war erfolgreich, allerdings dank der B-Seite Moskau. Hier ist sie, produziert übrigens von James Last.

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0: war Stop, Stop, Stop von den Hollies.
1: Mama, Stopp.
0: Ja, Stopp, immer stoppen. Und wenn sie nicht gestorben sind, dann sind sie wohl immer noch unterwegs.
1: Genau,
0: dann
1: stoppen sie noch heute.
0: Ja, die fast Gründungsmitglieder nämlich von 1963, Tony Hicks und Bobby Elliott. Unglaublich. Die allerersten Gründer waren jedenfalls die Schulfreunde Alan Clark mit seiner wunderbaren Stimme und Graham Nash. Und
1: das ist der Graham Nash, der bei Crosby, Stills, Nash and Young.
0: Ja,
1: ja,
0: ja,
1: oder da auch.
0: Oder
1: genau.
0: So.
1: Ja, und gestern war ich ja auf dem Schiff gewesen, ne?
0: Ach was?
1: Ja, natürlich. Ein paar Leutchen mehr von Radio Visa TV, denn Radio Visa TV gibt es inzwischen 30 Jahre.
0: Wow.
1: Und da gab es gestern ein kleines Treffen mit einer kleinen Rundfahrt auf dem Schiff bei Kaffee und Kuchen, natürlich mit Sektempfang vorab. Und war sehr interessant und man hat sich doch mal wieder persönlich ausgetauscht. Kann man einfach so sagen. Und jetzt geht's nämlich zum nächsten Interpreten, weil wir machen ja in erster Linie Musik hier im Lexikadio. Tony Sheridan war in den frühen 60er Jahren einer der Begründer der Beatmusik. Unter der Leitung des Musikproduzenten Bert Kempfert nahm Tony Sheridan 1961 für die Plattenfirma Polydor 9 Titel mit den Beatles auf, die aufgrund eines Einwandes der Plattenfirma bei diesen Aufnahmen als Beat Brothers in Erscheinung traten. Also nicht unter der Bezeichnung Beatles, sondern als Beat Brothers, weil die Plattenfirma das wollte. Sowas aber auch. My Boney von 1961 gibt es jetzt ganz dezent auf die Ohren. Meine

0: In England waren die Kinks, mit K geschrieben, mit Hits wie You Really Got Me All Day and All of the Night und das eben gehörte Sunny Afternoon, um nur einige Hits zu nennen, sehr erfolgsverwöhnt. Trotz ständiger Streitereien zwischen den Brüdern Ray und Dave Davis, der hier auch gesungen hat, gelang es der Gruppe, einen eigenen musikalischen Stil zu entwickeln. Diesem Erfolg liegen einfache, eingängige Kompositionen und die oftmals ziemlich giftigen Texte von Ray Davis zugrunde. Wahrscheinlich hatten die Kinks deshalb in den 60er Jahren Auftrittsverbot in Amerika.
1: Antoine Dominic Domino Jr., genannt Fats, war ein US-amerikanischer Pianist, Sänger und Songwriter aus New Orleans. Er wurde in einem Club entdeckt, wo er für $3 in der Woche Klavier spielte. Er hatte schon immer erhebliches Übergewicht, dementsprechend hieß seine erste Platte selbstironisch The Fat Man. Tja, und die hat er damals sogar zweimal aufgenommen. Einmal 1949 in Mono und 1964 in einer neuen arrangierten Version in Stereo. Wir hören ihn jetzt in seiner so typischen Art mit Kansas City.

0: Schöne Nummer aus dem Jahr 65.
1: Ja, The Drifters mit Come On Over To My Place. Oder To My Place. Eine Vokalgruppe des Rhythm and Blues. Auch wenn sie sich personellen Fluktuationen ausgesetzt sahen, gehörten sie zu den stilprägenden Gruppen dieser Musik. Mit Ben E. King als Leadsänger gelang ihnen sogar 1960 eine Nummer 1 in der Pop-Hitparade. In dem Jahrzehnt der 60er verbuchten die Drifters Erfolge wie On Broadway, Up on the Roof oder Under the Boardwalk.
0: Da bleiben wir noch ein bisschen in dieser Richtung. Wilson Pickett gehörte zu den populärsten amerikanischen Soul-Sängern der 60er bis Anfang der 70er Jahre, der viele seiner Hits selbst schrieb. Aber auch vor Kompositionen anderer Komponisten machte er nicht Halt und setzte sie mit seiner Art gekonnt um. So klingt die Komposition Hey Joe von dem kanadischen Folksänger William Moses Billy Roberts, wenn Wilson Pickett diesen Song in seiner Version singt. Und Sie dürfen jetzt raten, welchen Interpreten wir jetzt ausgelassen haben.

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1: Die jüngeren Hörer würden sich wundern, wer da jetzt gesungen hat, die weibliche Stimme. Ja, unter dem Pseudonym Caesar and Cleo machten sie ihre ersten Singles. Ahmet Ertegun, Chef von Atlantic Records, war beeindruckt von ihnen und nahm sie unter Vertrag. Fortan nannte sich das Duo Sonny and Cher. Und die ist immer noch unterwegs. So nahm der Erfolg seinen Lauf. The Beat Goes On erreichte in den US-amerikanischen Billboard-Charts Platz 6.
0: Aus Australien kam in der Zeit eher wenig, was Popmusik betrifft. Aber im November 66 trafen uns alle eine

0: traf uns alle. Eine Platte mit Wucht. Ja, muss ich sagen. Richtig mit Wucht. Fand ich auch richtig gut.
1: Mhm.
0: Die Easy Beats aus Sydney überraschten uns mit Friday on My Mind. Die 5 Mitglieder der Band kamen alle aus Familien, die aus Europa eingewandert waren. Sie lösten 1965 eine wahre Hysterie in Down Under aus. Das Easy Fever.

0: Ach ja, schön. I'm so lonesome every day. Wow.
1: Da kannst du aber weit träumen, ne?
0: Oh ja, Walk Right Back von den Everly Brothers. Die erfolgreichste Gesangsgruppe oder auch Duo vor den Beatles bestand aus den Brüdern Don und Phil Everly. Sie erreichten mit 7 Titeln die Spitze der US-amerikanischen oder britischen Single-Hit-Paraden, darunter der eben gehörte. Ihr harmonisch betonter Gesang war Vorbild für zum Beispiel die Beach Boys oder Simon and Garfunkel.
1: Es fließt ein Fluss durch Liverpool. Der verhalf der Stadt zum Aufstieg. Die Rede ist vom River Mersey. Davon abgeleitet gibt es die Musikrichtung Mersey Beat. Typische Vertreter sind Gary and the Pacemakers. Gary Marsden und sein Bruder Freddie gründeten die Band, die uns ewig erhalten bleiben wird durch die Fußballhymne You'll Never Walk Alone. Nachdem sie 1963 mit 3 Nummer 1 Titeln in Folge die größte Konkurrenz der Beatles waren, spielten sie 64 dieses Werk, Ferry Cross the Mersey. Oh, Entschuldigung, da habe ich doch was wieder nicht richtig gemacht. Hier muss ich klicken.

0: Wer hat neulich gesagt, dass ich immer reinrede? Ich warte jetzt doch noch mal eine Sekunde ab.
1: Norbert, der olle Kerl. Das war Norbert.
0: Ja, definitiv eine der ersten Platten, die ich verinnerlicht habe. Heute sogar noch den Text weiß. Hermanns Einsiedler, die Hermans Hermits mit dem Sunshine Girl von 1968. Ja, da geht die Sonne auf. Die britische Beatband feierte in den 60ern große Erfolge, vor allem auch als Teil der British Invasion in den USA. 1965 verkaufte die Gruppe weltweit mehr Singles als die Beatles. Peter Noon ist das Gesicht und der Sänger der Formation.
1: Hat sich dann später auch genannt Peter Noon and Herman's Hermits.
0: Ja.
1: So Anfang der 70er Jahre. Mhm. Eine Umfrage unter 5000 Bravo-Lesern, die 1966 stattfand, führte zu einem einmaligen Ergebnis. Spencer Davis, der eine Zeit lang Student in Berlin war, erlernte auch das Berlinern. Und so fragte er über die Zeitschrift Bravo, ob die Leser von der Spencer Davis Group eine deutsche Beatplatte wünschen. Der Produktion von Det war in Schöneberg stand nichts mehr im Wege.
0: Ah,
1: ja, ja, ja, ja. Eine Studentenerinnerung bittet zum Tanz. Und das müssen wir uns jetzt noch mal antun, oder?
0: Oh.

0: Ich will nicht mehr reinquatschen. Wie fühlen wir uns, Heiko? Feeling all right?
1: Ja, yes.
0: Yes, feeling yes. All right. Steve Winwood.
1: Machst du jetzt jedes Mal die langen Pausen oder was?
0: Nee. Ich das nur jetzt zweimal und dann quatsche ich wieder rein. Steve Winwood gründete nach seinem Abschied von der Spencer Davis Group zusammen mit den Musikern Dave Mason, Chris Wood und Jim Capaldi die Rockband Traffic. Hole in My Shoe und Paper Sun waren 1967 die ersten Hits. 1968 folgte der von Dave Mason geschriebene Song Feeling All Right. Nur Joe Cocker war mit diesem Song erfolgreicher.
1: 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Wir sind in der zweiten Stunde inzwischen und die nächste Band, ich glaube, das ist auch so eine Favoritenband von dir, Peter,
0: ja,
1: oder?
0: Ja.
1: The Lemon Pipers waren eine US-amerikanische Psychedelic Band und existierten 2 Jahre, von 1967 bis 1969. Die erste Single war ein Flop, doch bereits die zweite Scheibe Green Tambourine wurde ein Million-Seller und Evergreen. Und genau den haben wir auf dem Schirm.

0: so ist das. Der ist auch von 61. Wir haben hier einen falschen Titel drin.
1: Das ist okay, der war gut. Das war Dion DiMucci oder Mucci, ne, Mucci, kurz Dion, mit einem seiner 5 Top-10-Hits The Wanderer von 1961. Er war vorher 2 Jahre mit der Begleitband The Bellmans aktiv, wollte dann aber mehr Rock'n'Roll statt sanfte Harmonien. Dion DiMucci ist jetzt 87, eine ganz interessante Person. Er überlebte knapp das Flugzeugunglück von 1959, bei dem Buddy Holly, Richie Valens und The Big Bopper ums Leben kamen, die alle mit ihm zusammen auf Tournee waren. Ihm erschien das Ticket für den Flug als zu teuer. Schicksal.
0: Wir kommen jetzt zu den Schildkröten. Aber nicht zu den Ninja Turtles, sondern zu den Turtles aus Los Angeles. Zunächst coverten sie ausschließlich Songs bekannter Komponisten. Ab 1966 hatten sie auch eigene Lieder. 67 den größten Erfolg mit Happy Together. Und sie erleben jetzt mit uns zusammen She'd Rather Be With Me.

0: Ich kann mir selbst nicht helfen. I can't help myself. Von den Four Tops. Vier schwarze Sänger aus Detroit. Als Detroiter Jungs sangen sie ab 1964 natürlich für das Plattenlabel Motown, wo das überaus erfolgreiche Komponistenteam Holland Dozier Holland tätig war, was man wiederum bei den Produktionen der Four Tops durchaus heraushören kann.
1: Noch einmal, weil es so schön war. Die Hermans Hermits. Mickey Mouse war auf sie aufmerksam geworden und gab ihnen einen Schallplattenvertrag. Der erste Song, den sie 1964 aufnahmen, wurde in England ein Nummer 1-Hit. I'm into something good.
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0: Von den Schildkröten über die Einsiedler zu den Höhlenbewohnern. The Trogs aus dem Jahr 1967 mit Love is All Around. Sie waren zumeist mit ihren eher simplen und aggressiven Songs erfolgreich, versuchten sich aber, wie eben gehört, auch mal in der psychedelischen Musikrichtung. Heiko, weißt du, ob das nicht, mir ist das in Erinnerung, eine Filmmusik auch ist? Vielleicht waren sie auch beauftragt, einen Song. War das nicht 4 Hochzeiten und ein Todesfall, glaube ich?
1: Da kann ich momentan so spontan gar nichts zu sagen. Ich glaube, da müsste ich doch erstmal recherchieren. Bei irgendeinem Film ist der Titel, glaube ich, mal aufgetaucht. Ja. Aber ich möchte mich da jetzt nicht festlegen. Es folgt eine in Großbritannien aus dem TV bekannte Nummer, nämlich die Erkennungsmelodie für die wöchentliche Musikshow Ready Steady Go auf dem Kanal von ITV. Bühne frei für Manfred Mann mit dem Countdown 5, 4, 3, 2, 1. Man achte auf den Text.

0: Hier geht's direkt zur Sache. 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
1: Ja, da ging's jetzt aber wirklich zur Sache. Erst 5, 4, 3, 2, 1 und dann hier Down Yonder von 1960. Johnny and the Hurricanes waren eine US-amerikanische Rock'n'Roll-Band, die Anfang der 60er mit Rock-Instrumentals international gefielen. Down Yonder zum Beispiel landete auf 8 in Großbritannien, auf 32 in der BRD und 48 in den USA. Im Star Club in Hamburg waren sie 1962 der Top Act, unterstützt von den Beatles.
0: Alle Achtung.
1: Jo.
0: Bob Moore war in den 60er Jahren einer der ersten Bassisten und Bandleader bei Monument Records und hat bei vielen Roy Orbison Songs mitgewirkt. Der Song Mexico zählt zum größten Hit von Bob Moore und seinem Orchester. Auf Platz 8 in der deutschen Hitparade kam er im Oktober 1962 mit der Single Auf meiner kleinen Hacienda.

0: Da gehst du ja richtig voll mit bei dem Titel.
1: Schön, richtig schöne Musik. Das Instrumentalstück Happy Time von Peter Mössers Music untermalte ab 1966 die Ziehung der Lottozahlen. Der aus Wilhelmshaven stammende Peter Mösser war ein gefragter Komponist und veröffentlichte eine ganze Reihe von Instrumentaltiteln. Er schrieb in den 50er Jahren für Fred Bertelmann den lachenden Vagabund und für Peter Kraus das Lied Oh Baby, mach dich schön. Er arbeitete auch mit Giorgio Moroder und Harold Faltermeier zusammen. Ende der 70er Jahre zog sich Peter Mösser ins Privatleben zurück.
0: So, nachdem unsere Sängerinnen und Sänger drei Titel lang die Klappe gehalten haben, kommt jetzt wieder ein Gesangstitel. Der ebenfalls aus Amerika stammende Sänger und Songschreiber

Gene Pitney trat zu Beginn seiner musikalischen Laufbahn unter verschiedenen Pseudonymen auf. Zum Beispiel 1958 mit Jeannie Arnell als Jamie und Jane und 1959 als Billy Bryan. Mit seiner markanten Stimme galt Gene Pitney als Tenor mit einem hohen Wiedererkennungswert. Zu seinen Raritäten zählt die 1965 entstandene Single Amore Mio. Hören wir doch mal rein.

0: Du hast gesagt, die kennst du auch noch von früher, ne?
1: Ja, haben wir oft gespielt. Ist sehr bekannt noch in meinen Ohren. Im Oktober 1969 war die Single Early in the Morning in den Handel gekommen. Naja, da war ich 14. Das war genau die Zeit, wo es losging mit der musikalischen Begeisterung. Die Band nannte sich Vanity Fair und kam aus Großbritannien. Leadsänger war von 1966 bis 1979 Trevor Bryce. Die Musiker von Vanity Fair spielen heute noch auf Oldie-Veranstaltungen und Partys ihre alten Hits. Doch von den originalen Mitgliedern ist niemand mehr dabei.
0: Das ist der Lauf des Lebens.
1: Ja.
0: Bevor die britische Rockband Barclay James Harvest ihr erstes Album aufnahm, probierten sie zunächst nur Singles zu produzieren. Die erste Single erschien 1968 und heißt Early Morning. Auch die zweite Single, die 1969 veröffentlicht wurde, hatte auch nur einen mäßigen Erfolg. Dennoch führte dieses zu einem längerfristigen Schallplattenvertrag. Die zweite Single von Barclay James Harvest heißt Brother Trash.

0: Die US-amerikanische Rockband The Doors mit der unverkennbaren Stimme des Sängers Jim Morrison galt als eine der einflussreichsten Bands der 60er Jahre. Als Sänger war Jim Morrison anfangs so in sich gekehrt, dass er bei seinen ersten Auftritten der Doors dem Publikum den Rücken zuwandte. Die Single Love Me Two Times kam im Januar 1968 in die Plattenläden zum Verkauf. Der Song befindet sich auch auf dem 68er Album Strange Days.
1: Die nächste Single ist sehr selten. Sie ist so selten, dass derzeit bei Discogs nur ein einziges Exemplar angeboten wird. Der Preis liegt im dreistelligen Bereich. Die Jungs nennen sich Gentlemen, stammen aus Österreich und haben 1966 auf dem Plattenlabel Ariola nur drei Singles veröffentlicht. Die eine davon heißt Go Tell It on the Mountains. Jetzt gibt es einen duften Beat mit Gentlemen.

0: Every Little Thing stammt aus dem 1964er Album Beatles for Sale. Mehr Informationen braucht es nicht.
1: Tossing and Turning. Man kennt das Lied, aber es wird nicht oft im Radio gespielt. Präsentiert wird der Song jetzt von der schwedischen Band The Jackpots aus Göteborg.

0: Hier geht nochmal richtig die Post ab mit Beatmusik aus den Niederlanden. I Wanna Dance With You spielten 1965 Johnny Lyon and the Jumping Jewels.
1: Das war's auch schon wieder mit Lexi Cardio am Samstag, 29. August 2026 mit dem Thema Die 60s, Teil 2. Vor den Mikrofonen saßen Heiko Dubiel und Peter Heidmann. Am kommenden Samstag gibt es ab 12 Uhr im Lexicardio eine Premium-Ausgabe mit 3 Moderatoren.
0: 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Herman's Hermits machen heute mit der 1966er Single Leaning on the Lamp Post den Sack zu. Wir bedanken uns für Ihre Aufmerksamkeit und wünschen ein schönes und erholsames Wochenende. Auf dich wartet jetzt das Essen, ne, Peter?
1: Jawohl!

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Hi, welcome to Latest Pop with Marvin Marquardt on Radio Weser, the most exciting station in town. Das war That Will Do von Ian Cage zusammen mit Neil Dean. Ian ist Produzent und DJ zwischen Berlin und Ibiza. Seine Musik steht für den unstillbaren Drang, immer weiter zu tanzen. Local Nomad ist der Künstlername von Michael Desmond aus Nashville, dessen Debütalbum im Juni erschien. Daraus spiele ich jetzt Asking for a Friend.

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Zuletzt hörten wir das Duo Paco Versailles mit Red Lips. Einer der beiden ist ein berühmter Flamenco-Gitarrist und bringt diese Rhythmen in die Musik ein, weshalb das Duo seinen Stil Dancemenco nennt. Weiter geht's mit der Newcomerin Alex Armour, aufgewachsen im schottischen Glasgow, jetzt in Brighton und London lebend, die ihre Musik Cosmic Americana nennt. Am 21. August erscheint, bzw. erschien, ihr Debütalbum, daraus der Track Avalanche.

Manche Songs fordern einen geradezu auf, den Alltag für 4 Minuten zu vergessen. Das Trio Junaco aus L.A. liefert mit This Dance genauso einen Moment.

Das war Kelly Bosch mit Maybe Tomorrow. Eigentlich ist ja die britische Alternative-Band All J, die insbesondere um 2012, 2014 sehr erfolgreich war, ein Fall für die zahlreichen Oldie-Sendungen, wo sie allerdings fast nie gespielt wird. Ihr Frontman Joe Newman hat nun aber unter seinem Künstlernamen J. Jerome 87 am 26. Juni ein erfrischendes Album herausgebracht, aus dem ich den Track Green Velvet spiele.

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Nach dem sonnigen Wohlfühltrack I'm Okay von Solea hörten wir The Something Specials mit Cutting Loose. Jetzt mit Jim Yaku und der Song Hurtin. Danach trifft Südkorea auf verträumten Dreampop. Dept und Summer Vapor lassen ihren Titel Haze wie einen verschwommenen Sonnenuntergang klingen.

Das war Kathy Klein, der fünf Jungen von Stone Gin aus New York, die beweisen, dass selbst eine gescheiterte Kreditkartenzahlung ziemlich gut klingen kann. Donnerstags zum Feierabend, sonntagmittags vielleicht noch im Bett oder montags für Nachtaktive. Latest Pop gibt es für jeden zur richtigen Zeit. Und immer mit den neuesten und spannendsten Tracks aus der Welt des Indie-Pop. Allein der Titel Sesquicentennial von Sophie Royers neuer Single ist ein kleines Rätsel. Sesquicentennial bedeutet 150-jähriges Jubiläum und passt perfekt zu ihrer eigenwilligen Art, Pop neu zu definieren.

Zuletzt hörten wir die Five-Piece-Band Night Swimming aus Bath und Bristol mit Dark Clouds. Die Playlist befindet sich bereits auf latestpop.com und ich freue mich schon sehr auf unser Wiederhören in 14 bzw. 28 Tagen. Einen zur Jahreszeit sehr passenden Namen hat der heutige letzte Act, Summerjoy. Geboren in Toronto, wuchs Summerjoy McBride in Paris und London auf. Wir hören von ihr Bad Habit. Habt eine tolle Zeit und bis bald. Ciao!

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0: für die Sendung ist verantwortlich
1: Nico Kutzner aus Hamburg.
2: Hallo, herzlich willkommen zu einer Radiosendung über den NDR in Niedersachsen. Wir sind heute für euch beim Pop-Up-Studio von NDR Niedersachsen auf dem Marchseefest in Hannover, beim Marathon in Hannover, bei der Veranstaltung 75 Jahre NDR Studio Oldenburg sowie auf dem Tag der Niedersachsen in Braunschweig unterwegs. Am Mikrofon sind Nico Kutzner und
3: Christopher Stubner.
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0: Hallo zusammen, ich bin Nico Kurzland, Berichter heute aus Hannover vom Pop-Up-Studio von NDR Niedersachsen, welches auf dem Merchseefest 2026 aufgebaut wurde.
1: Hallo Nico, ich bin Stefan Nobel, bin Redakteur bei NDR Niedersachsen und der Organisator hier von NDR vor Ort am Marché.
0: Was war das für ein Konzept hier von diesem Pop-Up-Studio auf dem Marchseefest 2026 in Hannover?
1: Das Konzept ist tatsächlich ein neues. Wir haben, seit wir den neuen Intendanten haben, Hendrik Lüdenburg, ein Konzept umgesetzt, was er für das Landesfunkhaus Hamburg entworfen hatte, diese Pop-Up-Studios auf Niedersachsen übersetzt, auf den ganzen NDR. Und in Hamburg und in Schleswig-Holstein ist man in, wie es der Name schon sagt, Pop-Up-Studios, hat man in Pop-Up-Stores gemacht, also in leerstehenden Läden, ist man reingegangen für ein paar Wochen, für eine gewisse Zeit und hat da ein Studio eingebaut und hat das gemacht, was dann mein Job war, das zu übersetzen für hier das Maschee-Ufer. Wir haben kein Gebäude, wir sind nirgendwo drin, das heißt, wir sind wetterabhängig. Wir waren auf gutes Wetter angewiesen und an diesem wunderbaren letzten Abend hier heute sehen Sie, seht ihr alle, wie toll das Konzept aufgeht, wenn man tolles Wetter hat. Aber wie herausfordernd es auch war, kann man sich denken, als wir am Anfang 2 Tage lang Regen und Sturm hatten und dann die Leute einfach nicht draußen stehen wollen vor der Bühne. Und trotzdem haben wir hier gesendet, im Radiozelt, in unserem gläsernen Studio haben wir es genannt, weil es so transparent ist. Und mit der Bühne haben wir Bühnenprogramm gemacht und wir hatten ein extra Zelt noch, wo man sich über den NDR informieren konnte, über diverse Programme, Formate, wo man das Glücksrad drehen konnte, wo man Gewinner einheimsen konnte und auch Medienkompetenztraining machen konnte.
2: Sören Oelrichs, Moderator bei NDR Niedersachsen, moderiert den Nachmittag im Wechsel und ansonsten am Wochenende regelmäßig zu hören. Unter anderem natürlich jeden Sonntag, ne? 6 bis 11, beziehungsweise jetzt gerade 6 bis 12. Wenn es da am Sonntag Sommerpause hat, da bin ich dann von 6 bis 12 zu hören.
3: Jetzt ist einiges reingekommen hier. Autobahn 1, Münster Richtung Osnabrück. Im Kreuz Lauter Osnabrück in der Verleitung zur A30 nach Osnabrück. Eine ungesicherte Unfallstelle. Vorsicht bitte. A352 Richtung A7 zwischen Langenhagen, Kaltenweide und Dreieckhannover Nord. Auch da hat es gerade einen Unfall gegeben, ist noch nicht abgesichert die Strecke. Und Kreis Friesland, die Kreisstraße zwischen Dangas und Langendamm, jetzt wegen Löscharbeiten gesperrt.
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3: Echt und ausgedacht, also eine Ente, das frage ich gleich nicht nur Sie hier vor unserem mobilen Studio am Geiseltreff in Hannover, auch Sie vom Radio können gerne miträtseln, wenn gleich Kantinwesen aus Linzen mit mir spielt, um 150 Euro bei der Entenjagd, um 15.40 Uhr hier bei uns.
0: Was ist das für ein Format, was du so moderierst?
2: Also am Nachmittag haben wir natürlich bunte Themen, in Anführungsstrichen, aus Niedersachsen. Wir haben die Reporter, die ja im Land unterwegs sind, die dann ihre Berichte machen bei uns im Programm. Die Regionalnachrichten laufen da währenddessen, während dieser Sendestrecke. Natürlich läuft da viel Musik, klar. Die Musik meines Lebens bei NDR 1 Niedersachsen. Und am Wochenende, am Sonntag, wo ich ja dann jeden Sonntag zu hören bin, da steht das Glück im Mittelpunkt. Also mich interessiert da immer, was die Menschen, die Hörerinnen und Hörer, besonders glücklich gemacht hat in der vergangenen Woche. Und das sind unglaublich schöne Gespräche, tolle Themen, die da die Hörerinnen und Hörer immer haben.
0: Wie hat deine Radiokarriere begonnen?
2: Oh, ich wollte schon immer zum Radio. Ich glaube, da war ich 4 oder 5. Da habe ich schon Radio gespielt, habe da meine eigene Sendung aufgenommen, wie das, glaube ich, schon so viele Menschen machen, die dann irgendwie zum Radio gehen oder zum Fernsehen oder wo auch immer hin, irgendwas mit der Stimme machen. Genau, das hat es bei mir angefangen. Dann hatte ich das Glück, dass bei mir ein Lokalsender in meiner Heimatstadt in Wilhelmshaven aufgemacht hat, Radio Jade. Da habe ich angefangen, erst als Reporter, dann als Moderator, habe da auch Sportkommentationen gemacht mit dem Wilhelmshavener Handballverein, ich glaube damals noch von der 3. Liga bis in die 1. Liga, habe da immer die Auswärtsspiele kommentiert. Ja, das waren so die ersten Versuche, die ich beim Radio gemacht habe. Dann wurde es ein bisschen professioneller irgendwann, in Anführungsstrichen. Habe also meine Ausbildung bei Radio Jade bekommen und habe dann bei FFN war ich mal kurz, bei Antenne, bei SAW, bei BB Radio, bei Energy in Berlin und in Potsdam und bin dann irgendwann zum NDR gekommen.
0: Was ist das Tolle, beim NDR moderieren zu dürfen?
2: Was ich wirklich toll finde, ist, dass man so viele verschiedene Themen hat. Also zum einen die Reporterinnen und Reporter, die im Land unterwegs sind, die immer ein Ohr an den Themen der Menschen haben vor Ort. Das finde ich toll. Ich finde aber auch super, dass wir so ein Korrespondentennetzwerk haben, der ARD, auf das wir ja auch zurückgreifen können. Also wenn was ist, irgendwo passiert in der Welt, dann schalten wir in unserer Sendung nach Washington oder wo auch immer hin. Und das ist auch unglaublich spannend, abwechslungsreich. Ich weiß quasi morgens immer nie genau, welche Sendung mich erwartet und wie die Sendung dann irgendwann nach 3, 4, 5, 6 Stunden aufhört, weil auch während der Sendung ja unglaublich viel passiert. Das ist also, ich finde, Radio ist immer noch ein unglaublich spannendes Medium.
0: Was ist da der Unterschied zu Privatsendern?
2: Oh, das ist eine schwierige Frage. Also ich habe ja nun auch viele Jahre beim Privatfunk gearbeitet. Was ich sagen muss und was ich wirklich schätze, ist die personelle Ausstattung einfach. Ne? Also ich kann mich noch gut daran erinnern, als ich Nachrichtenredakteur war bei mehreren Privatsendern, da saß ich da zum Teil alleine und habe dann die Nachrichten getextet, gesprochen, habe dann irgendwelche Praktikanten, Volontäre gefragt, ob die mir mal Texte einsprechen können und so weiter. Und hier haben wir, wie gesagt, ein unglaublich tolles Netzwerk an Reporterinnen und Reportern, an Korrespondenten. Das ist dann schon nochmal ein bisschen anderes Arbeiten, ohne das jetzt abwerten zu wollen. Ich glaube, die Privaten machen mit, in Anführungsstrichen, wenig Mitteln ein tolles Programm. Oft ist es dann bei uns, geht es dann noch ein bisschen mehr in die Tiefe, was die Privaten ja auch gar nicht als Auftrag haben, was aber zum Auftrag auch der Öffentlich-Rechtlichen gehört. Und das schätze ich sehr.
0: Was hat sich im Gegensatz zu früher verändert beim Radio?
2: Die Technik. Also es ist, einiges ist einfacher geworden. Es sind immer noch genauso viele Regler wie vorher. Also man muss auf unglaublich vieles achten. Aber es sind andere Ausspielewege geworden. Wir haben andere Instrumente, von denen wir dann die Jingles abfahren, Musikbetten und so weiter. Das hat sich natürlich geändert. Und auch, dass man als Reporter von draußen sich zuschalten kann, geht heute ganz einfach mit dem Handy zum Beispiel. Früher ist man mit einem Übertragungswagen rausgefahren.
0: Zum Schluss die Frage, wie wird sich das Radio zukünftig weiterentwickeln?
2: Ich glaube, dass das Radio überleben wird, weil das ist ja auch immer eine Diskussion. Ne? Bleibt das Radio am Markt oder stirbt es irgendwann aus, in Anführungsstrichen? Ich glaube, das Radio wird bleiben, weil das einfach ein Begleitmedium ist, anders als Fernsehen, was man gezielt zum Beispiel einschaltet. Da, glaube ich, werden irgendwann einfach die Ausspielwege im Digitalen sehr, sehr wichtig werden. Radio, glaube ich, wird bleiben. Ich fürchte, es wird vielleicht weniger Sender geben künftig. Deswegen hoffe ich sehr auf den öffentlich-rechtlichen Rundfunk, dass wir da am Start bleiben und auch unseren Auftrag weiterhin nachgehen dürfen und können. Und wie gesagt, ich glaube, das Radio, das ist meine These, wird bleiben. Mit vielleicht weniger Hörern, weil sich das alles verteilt auf online, auf andere Ausspielwege. Aber ich glaube, das Radio wird überleben.
5: Arne Thorn-Fuchs, mein Name, vom Norddeutschen Rundfunk. Hallo Nico.
0: Sie moderieren bei Hallo Niedersachsen und auch im Radio. Was sind das für Formate, die Sie moderieren?
5: Hallo Niedersachsen ist quasi die Regionaltagesschau vor der Tagesschau aus Niedersachsen. Und bei NDR1 Niedersachsen im Radio ist es ein Promi-Format, Stars am Sonntag, wie der Name schon sagt, jeden Sonntag ein Star, den ich kennenlernen darf.
0: Was ist daran so besonders, beim NDR moderieren zu dürfen?
5: Das Besondere ist, dass wir öffentlich-rechtlich sind. Das heißt, wir bekommen von euch Gehälter und Gebühren, dass wir diesen Auftrag machen können, frei und unabhängig. Wir müssen nicht irgendwelche Geldgeber bespaßen, wir müssen nicht irgendwelche Parteien nach dem Mund reden und wir müssen nicht für irgendwelche Werbegelder polarisieren und zuspitzen. Wir müssen unseren Job machen. Und das ist manchmal komplex genug, aber es ist eine wunderschöne Aufgabe.
0: Was unterscheidet den NDR zum Beispiel von kleineren Sendern wie den Friesischen Rundfunk?
5: Ja, die Gebühren. Wir haben einfach mehr Möglichkeiten. Gleichzeitig natürlich auch die Verpflichtung, damit vernünftig umzugehen. Also auch das hat mehrere Seiten der Medaille und eine große Verantwortung. Wir haben eine wahnsinnig große Verantwortung. Wir müssen sauber arbeiten. Müsst ihr auch oder müssen kleinere auch. Aber bei uns ist es so, wenn man einen Fehler macht, dann tut er immer besonders weh, weil wir ja dem Rundfunkauftrag gerecht werden müssen.
6: Mein Name ist Susanne Stichler. Ich moderiere im NDR Nachrichtensendungen, NDR Info, aber auch die Tagesschau, manchmal auch die Tagesthemen.
0: Was ist NDR Info genau?
6: NDR Info ist eine Nachrichtensendung für den ganzen Norden, also für Niedersachsen, für Schleswig-Holstein, für Hamburg und Mecklenburg-Vorpommern. Wir berichten nachmittags von 15, 16, 17 Uhr aus dem Norden und um 21.45 Uhr und berichten über das Wichtigste vom Tage.
0: Wie sorgt ihr, dass keine Fake News dabei entstehen?
6: Ja, wir haben erstens unsere Reporter draußen vor Ort, die wirklich bei den Menschen nachhören können, wenn ein Thema losläuft, bekannt wird, dann fragen wir bei den Menschen vor Ort nach. Wir sind eigentlich überall, wir erreichen die Menschen und wir berichten über nichts, wo wir zwei Quellen haben. Also wir gucken immer, wie viele anderen Quellen bestätigen das auch. Wenn nur einer etwas bestätigt, dann lassen wir die Finger von, weil das ist unser absolutes Urprinzip, mindestens zwei Quellen. Dann ist man schon mal sicher, dass auch andere darüber berichten, dass was Wahres dran ist.
7: Du hast, glaube ich, schon den Begriff Zentralprogramme genannt. Das sind so quasi unsere Ausspielwege. In der R2 ist auch so ein Zentralprogramm, bei dem ich auch Nachrichten mache. Die sitzen in Hamburg und versuchen aber den ganzen Norden im Blick zu behalten. Und weil das von Hamburg allein aus ein bisschen schwierig ist, sind wir angewiesen auf all unsere netten Kolleginnen und Kollegen, die halt vor Ort sind, die wissen, was die Menschen vor Ort bewegt, die mit den Menschen reden, die Storys sammeln und dann bei uns im Haus verteilen, anbieten und sagen, hier die Geschichte hätten wir, die Geschichte hätten wir. Und wir gucken dann immer einerseits sozusagen, was passt bei uns gut ins Programm, sowohl bei NDR 2 als auch NDR Info Fernsehen. Zum Beispiel in der Inforadio genauso.
8: Hallo, ich bin Regine Stünkel, ich komme vom NDR. Ich leite hier das NDR-Studio in Hannover und ich bin auch die Glücksbringerin auf NDR 1 Niedersachsen und bringe Sonntag immer ein bisschen Glück mit einem Impuls, den ich bei uns im Programm habe und der dann an alle Hörerinnen und Hörer rausgeht. Und ja, deswegen sind wir heute auch hier auf dem Maschsee-Fest, um unsere Programme vorzustellen.
0: Was ist das für ein Format, was Sie sonntags haben, was Sie eben schon angesprochen haben?
8: Das ist die halbe Stunde Glück, die ist jeden Sonntag von 9.30 Uhr bis 10 Uhr im Radio bei NDR 1 Niedersachsen. Und da erzähle ich immer von etwas, was Menschen glücklich macht. Also das kann zum Beispiel, können das rettende Engel sein, Menschen, die wir vielleicht manchmal auch gar nicht kennen, die uns aber in einem Moment ganz plötzlich zur Seite stehen. Sowas ist mir persönlich neulich passiert, da hatte ich mein Handy im Zug liegen lassen und ein Schaffner ist sogar hinter mir hergerannt bis auf den Bahnhof und hat es mir hinterhergetragen. Und da habe ich gesagt, Sie sind aber ein rettender Engel. Und da hat er gesagt, das hat er schon mal gehört. Und da habe ich überlegt, Mensch, darüber kann ich doch mal eine Glückssendung machen, weil so etwas uns genau gut tut und weil wir so etwas auch brauchen, dieses menschliche Miteinander und dass wir uns gegenseitig stützen und helfen, weil das auch besonders viele Menschen glücklich macht, wenn wir zusammenhalten.
0: Und dann sind Sie ja auch noch die Leiterin des Regionalstudios Hannover. Was ist das?
8: Genau, das ist hier auch direkt in Hannover, haben wir unsere Redaktionsräume. Wir berichten über alles Relevante, was hier in der Stadt Hannover, in der Region Hannover, im Weserbergland passiert. Und da haben wir jeden Tag natürlich frische Nachrichten. Wir haben mehrfach am Tag sind wir bei NDR 1 Niedersachsen damit zu hören. Wir bespielen aber auch eine App vom NDR mit unseren Nachrichten. Wir haben WhatsApp-Kanäle mittlerweile. Da kommen drei Top-Themen des Tages auch dann direkt auf das Smartphone, also zu unseren Nutzerinnen und Nutzern. Wir machen natürlich auch etwas fürs Fernsehprogramm, für Hallo Niedersachsen, für die 18 Uhr oder die 21:45. Das heißt, alles, was hier relevant ist, was wichtige Themen sind, die bilden wir ab. Und dafür haben wir Reporterinnen und Reporter, die viel rausgehen und die Geschichten auch finden und erzählen. Ja, und das Studio leite ich gemeinsam mit meiner Kollegin Reinhild Buschak.
0: Wie geht ihr da mit KI-Inhalten um? Weil das ist ja nicht so schön.
8: Ja, wir sind da natürlich vorsichtig, weil immer Dinge geprüft werden müssen. Und das, was wir rausgeben im Journalismus, also die Nachrichten, die kommen, die müssen natürlich seriös sein. Wir brauchen immer zwei Quellen, zwei unterschiedliche, die etwas bestätigen. Und wenn wir noch nichts bestätigen können, dann müssen wir es auch genauso benennen und müssen sagen, nach ersten Informationen ist es aber nicht gesichert, damit auch alle Nutzerinnen und Nutzer Bescheid wissen, ob das jetzt schon sicher so ist oder ob man eventuell da noch ein Fragezeichen dran machen muss. Deshalb ist Journalismus immer klares Handwerk und dieses Handwerk müssen wir alle beherrschen. Das lernen auch junge Journalistinnen und Journalisten. Wie recherchiere ich gut? Wie wird eine Nachricht dann auch tatsächlich zu einer Nachricht und kommt ins Radio, ins Fernsehen oder in Online-Social? Und da sind wir sehr sorgfältig und da geht Sorgfalt auch oft vor Schnelligkeit.
0: Immer mehr passiert ja mittlerweile online auf Instagram, TikTok und Co. Wie schwer hat das Radio zukünftig noch weiter zu existieren?
8: Also ich glaube, das Radio hat auch große Chancen weiter zu existieren, weil viele Menschen zum Beispiel auch Podcasts lieben. Auch jüngere Leute hören gerne Podcasts. Das heißt, Audio ist nicht tot, sondern noch quietschlebendig. Und beides kann ja auch nebeneinander existieren. Also wir haben bei uns zum Beispiel auch oft Meldungen in Social Media auf der Online-Seite. Jetzt gestern gerade die Tigermücke, die Hannover erreicht hat. Aber die haben wir genauso im Radio auch gehabt. Und ich glaube, dass dieses Wechselspiel auch das Schöne ist, dass wir verschiedene Medien nutzen können. Und momentan funktioniert das gut. Unsere Werte sind sehr schön. Also uns schalten viele Hörerinnen und Hörer ein. Und solange das so ist, machen wir dieses Programm auch wirklich liebend gerne weiter.
9: Ich fand, das Tollste war, wenn die Menschen immer kommen und sagen, ach, dass man sie mal kennenlernt. Also so als NDR-Gesicht. Es ist ja andersrum genauso, weil wir lernen sie ja auch mal kennen. Und mir hilft das immer total, dass man irgendwann im Radio steht. Es ist ja immer im Studio allein, so im Fernsehstudio. Es steht man auch nur vor der Kamera. Und man hat jetzt immer Geschichten und Gesichter dazu und weiß, wer uns guckt und wer unsere Zuschauer sind. Auch gerne kritische Hinweise fand ich auch super, nehmen wir alle mit. Also es bringt uns weiter im Programm und in dem, glaube ich, auch wie wir Programm machen, weil wir unsere Leute besser kennen.
7: Jetzt sagt bestimmt der eine oder andere, der denkt sich das, ach Mensch, die sagen das ja nur so dahin. Wir nehmen ihre kritischen Anmerkungen mit.
1: Wir hatten hier Tage, wo wir wirklich mehrere tausend Gespräche an einem Tag geführt haben. Und wir müssen jetzt mal gucken, weil das, was wir ja wollen, ist, wir wollen ein Feedback kriegen für unsere Programme, wir wollen Anregungen bekommen, Themenvorschläge, was können wir besser machen, was fehlt vielleicht noch im Programm. Und dafür haben wir in diesem Dialogbereich, wie wir ihn nennen, in diesem Dialogzelt eine große Wand aufgebaut. Jeden Tag waren da zig Zettel dran, von unseren Hörern, Zuschauern, Usern ausgefüllt mit Wünschen, mit Vorschlägen, mit Anregungen, aber auch mit ganz viel positiver Kritik, was toll läuft und was so bleiben soll. Und das wird jetzt mein Job sein. Jeden Tag haben wir diese Zettel abgehängt, verstaut in der Redaktion und dann nächsten Tag war wieder alles voll. Und diese vielen, vielen hundert, vielen tausend Zettel auszuwerten, weil wir das ernst nehmen, genau zu gucken, was sind so Vorschläge, die sich vielleicht auch wiederholen. Wo können wir ein bisschen nachsteuern in dem Programm? Was können wir vielleicht auch umsetzen, wo wir vielleicht auch ein bisschen betriebsblind waren? Und das würden wir dann tatsächlich angehen.
0: Zum Schluss die Frage, wird es so ein Pop-Up-Studio nochmal gehen zukünftig?
1: Ich gehe davon aus, wir haben jetzt noch nicht konkret darüber gesprochen, wie wir das ausgestalten. Aber ich sagte ja schon, unser neuer Intendant, der ist frisch und jung. Noch im Amt, na gut, ist auch schon jetzt ein Jahr fast dran, glaube ich, aber auf jeden Fall hat er sich das ja auf die Fahnen geschrieben. Dialog, Vor-Ort-Formate und deswegen gehe ich sehr davon aus, dass das auch im kommenden Jahr auf jeden Fall wieder stattfindet. Vielleicht nicht in dieser Form, vielleicht nicht in Hannover, aber sicherlich in Niedersachsen.

0: Hallo zusammen, ich bin Nico Kutzner und berichte vom Hannover Marathon. Präsentiert wird der Hannover Marathon vom NDR.
1: Ich bin Anni Gabelmeier, Reporter beim NDR.
0: Was ist das hier für eine Veranstaltung heute?
1: Das ist der Hannover Marathon mit 30.000 Teilnehmenden, mit natürlich der Marathondisziplin, aber auch Halbmarathon und 10 Kilometer und auch Nordic Walker sind dabei.
2: Ich bin Andreas Kulage, bin Radiomoderator und moderiere momentan 2 Wochen im Monat Hellwach, also die Morgenshow bei NDR 1 Niedersachsen.
0: Wie wichtig ist das für den NDR, den Hannover Marathon hier zu präsentieren?
2: Ich glaube, es ist eine sehr wichtige Veranstaltung für uns, weil es einfach viele Menschen betrifft, die unser Programm auch hören. Es ist eine Veranstaltung für Familien, für Ältere, aber auch für jüngere Leute. Also Menschen, die unser Programm hören, finden sich natürlich auch hier beim Marathon wieder. Und es ist ein großes Sportereignis, nicht nur für Hannover, sondern für das ganze Land. Und ja, da gehören wir einfach hin als öffentlich-rechtlicher Sender.
3: Jo, ich bin Christian Hake und freue mich sehr, heute mal hier bei Nico zu sein. Also ich bin ja mittlerweile beim NDR so das Mädchen für alles sozusagen. Also ich bin bei NDR in Niedersachsen, moderiere dort. Ich bin bei NDR Schlager, wo ich den Nachmittag moderiere. Ich bin bei NDR Info, da bin ich für Sport zuständig. Ich mache bei NDR 2 die Bundesliga-Show und bei NDR 1 Welle Nord auch noch, also bei 5 Sendern aktuell.
0: Wie sind Sie zum Radio gekommen?
3: Also ich habe, das ist schon wirklich sehr lange her, das war 1997, da habe ich mich bei allen Sendern beworben, die es gab damals. Überraschenderweise wollte mich keiner haben, nur RSH hat mir ein Praktikum angeboten. Das habe ich dann gemacht und konnte mich dann mit der Kassette weiter bewerben und habe dann über einen Nachwuchswettbewerb den Sprung ins Radio geschafft, bei Delta Radio, habe da angefangen in Kiel. Ja, und dann war ich auf einmal mit dabei.
0: Und NDR 1 Niedersachsen hat dieses Jahr den Hannover Marathon präsentiert. Wie wichtig ist das für den NDR?
3: So eine Veranstaltung ist total wichtig, draußen bei den Menschen zu sein, weil gerade im Zuge der ganzen Sparmaßnahmen sind wir gar nicht mehr so viel draußen und senden so viel live von vor Ort. Deswegen finde ich es total wichtig, gerade bei einer großen Veranstaltung, hier sind 200.000 Menschen auf der Straße, zu zeigen, der NDR ist vor Ort. Und deswegen ist es schon sehr, sehr wichtig.
0: Wird sowas von den Hörern noch gut angenommen vor den Radio-Live-Sendungen bei den Menschen vor Ort?
3: Ja, ist natürlich schwer zu sagen, aber das Feedback, was wir heute bekommen haben, auch über die NDR Niedersachsen-App, da schreiben ja viele, war schon sehr, sehr gut. Und ich glaube, das kommt bei den Leuten schon gut an, wenn man draußen vor Ort ist.
0: Im Zuge der Sparmaßnahmen werden Live-Sendungen immer weniger. Besteht Hoffnung, dass diese Sendungen in Zukunft wieder mehr on air gehen beim NDR?
3: Naja, die Sparmaßnahmen gehen natürlich weiter. Das Geld wird auch nicht mehr, logischerweise. Alles wird immer teurer. Wir können das nur hoffen, logischerweise. Und deswegen ist natürlich so eine Sendung wie heute wieder ein gutes Zugpferd, um zu zeigen, guck mal, Leute, was wir auf die Beine stellen können. Ich kann es nur hoffen, dass es wieder öfter wird. Ob es so sein wird, kann ich nicht sagen.
4: Halbmarathon Hannover, bitte kommt ein bisschen zu mir nach vorne an die Ziellinie. Und für das Publikum links und rechts der Strecke, ihr seid jetzt nochmal gefordert. Bitte feuert sie an, für die ist das ein ganz großer Moment jetzt hier in Hannover.
5: Wittby, der hat jetzt die letzten Meter vor sich und läuft hier ins Ziel hinein. Der wird nochmal richtig angefeuert. Den Streckenrekord, den hat er knapp verpasst, aber jetzt reckt er die Arme gleich auch nach oben, kommt nach ins Ziel. 2:06:29. Samuel Wittby ist der Sieger des Hannover Marathons 2025 und er sichert sich damit auch gleichzeitig die deutsche Marathonmeisterschaft, denn die wird ja im Rahmen des Hannover Marathons ausgetragen. Also wir haben hier einen Sieger.
6: Ja, herzlichen Glückwunsch, also auch von unserer Stelle an Samuel Wittby, auch wenn es, mein Gott, den Streckenrekord nicht ganz so knapp, ich glaube, darauf kommt es heute auch nicht an. Also Gratulation, unfassbare Leistung, ich meine 42,195 Kilometer in gut 2 Stunden zu laufen, für mich ist das krank, eine verrückte Leistung, sensationell.
7: Mein Name ist Samuel Wittby, ja, das Rennen war super und hat sehr gefreut, deutscher Meistertitel zu gewinnen. 2:06 gelaufen bin, ich bin sehr happy mit dem Ergebnis, alles und war super.
6: Wir sind auf dem Platz der Menschenrechte direkt vor dem neuen Rathaus mit der großen NDR 1 Niedersachsen Bühne, senden heute mal endlich wieder Open Air draußen unter blauem Himmel und direkt vor unseren Augen läuft gerade die nächste Welle los, die nächste Gruppe, der Halbmarathon. Seit 12.30 Uhr wird hier in verschiedenen Wellen gestartet, die können ja nicht alle auf einmal starten, das sind über 12.000 Läuferinnen und Läufer, die hier auf die Halbmarathonstrecke gehen und jetzt gerade geht die nächste Gruppe wieder an den Start und wird schon gefolgt von der nächsten, die sich hinten anstellt, also das sind wirklich spektakuläre Bilder, die der Marathon hier uns bietet.
0: Was macht diese Veranstaltung aus?
1: Das ist einfach jedes Jahr einzigartig, weil wir einfach immer geiles Wetter haben. Wir haben immer strahlend blauen Himmel, immer Sonne. und weil es einfach so ein wahnsinniges Erlebnis ist, weil so viele Menschen kommen, Hunderttausende zum Zuschauen, 30.000 auf der Strecke und das ist einfach eine einzigartige Atmosphäre.
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9: Bitte Vorsicht in beide Richtungen auf der A28 Bremen-Oldenburg. Zwischen Grandekesee Ost und Grandekesee West sind Personen unterwegs. A1 im Verlauf zur A7 Hamburg-Hannover. Zwischen Harburg und Ramelsloh 2 Kilometer Stop and Go. A7 Flensburg-Hannover. Zwischen Feuchtbad und Waltershof 8 Kilometer stoppender Verkehr. Kreis Göttingen, die Landesstraße, ist zwischen Ländlern und Buchenden in beiden Richtungen nach einem Unfall gesperrt. Und Hannover in der Innenstadt, kommt natürlich wegen des Marathons. Weiterhin zu Sperrungen und Verkehrsbehinderung. Das war's. Ich wünsche eine gute Fahrt.
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9: Unsere Sondersendung vom Neuen Rathaus, vom Platz der Menschenrechte noch bis 13 Uhr. Aber auch danach geht es natürlich weiter bei uns im Programm. Logischerweise sind wir weiterhin hier beim Hannover Marathon. Wir haben die Gewinner bei den Damen, die Gewinner bei den Herren bereits im Ziel. Und nach tun wir immer mehr Marathonis über die Ziellinie, sag ich mal, 2,5 Stunden ungefähr nach dem Start. Das sind schon unfassbare Leistungen, die hier abgerufen werden.
10: Tja, mein Name ist Christian Hake und ich habe jetzt hier heute eben gerade die Sondersendung beim Hannover Marathon für NDR1 Niedersachsen moderiert.
11: Was macht den Marathon denn aus?
10: Ja, das ist natürlich eine unfassbar sportliche Leistung von den Athletinnen und Athleten, die hier abgerufen werden. 42,195 Kilometer ist unfassbar. Was es aber noch ausmacht, finde ich, ist ganz toll, dass ihr eben nicht nur Spitzensport, heute wurde ja Deutsche Meisterschaft auch gelaufen, sondern eben auch Breitensport. Also da kann jeder mitlaufen, der sich einigermaßen zutraut. Und da kommt es gar nicht auf die Zeit an, sondern dieses große Miteinander. Und wir haben hier insgesamt knapp 250.000 Menschen auf der Straße heute im Publikum, Helfer und Athleten. Und das ist einfach ein tolles Miteinander.
12: So, Herr Kuhlage, Herr Dr. Kuhlage möchte auch einmal auf den Wasser hauen. Ohne irgendwas geleistet zu haben, sagen wir mal ehrlich.
13: Hallo, ich bin Andreas Kuhlage.
14: Und ich bin Susanne Neuss.
13: Ich finde einfach die Stimmung super. Es ist wie immer schönes Wetter. Die Hannoveranerinnen und Hannoveraner, die links und rechts der Strecke stehen und die Läuferinnen anfeuern, sind einfach immer gut drauf, machen Stimmung vom ersten Läufer bis zum letzten. Und rundherum passiert so viel. Es ist ein Volksfest, muss man sagen.
14: Genau so ist es. Und dazu eben diese Topläufer und Läuferinnen, die ja wirklich wieder richtig tolle Zeiten gelaufen sind. Also das ist natürlich immer toll, dann solche Stars dann auch in Hannover zu haben.
13: Wir von NDR Niedersachsen senden ja für ganz Niedersachsen. Und das ist ja ein sportliches Ereignis, was so über die Stadt Hannover hinaus strahlt ins ganze Land. Da sind Läufergruppen aus allen Ecken des Landes dabei. Und ein Sender, der in diesem Bundesland verwurzelt ist, für den gehört es sich, dass er auch auf diesem großen Sportevent mit vorhanden ist und sich zeigt.
0: Zum Schluss die Frage, was hat sich beim Hannover Marathon im Gegensatz zu früher verändert?
14: Also ganz toll haben wir in diesem Jahr den Startbogen und Zielbogen, das ist so ein LED-Bogen, da können die Läufer sich dann auch selber sehen, da werden sie ordentlich angefeuert und das macht schon richtig was her, ist richtig schick und das zum letzten Jahr verändert. Ansonsten wird es einfach immer größer, also wir haben wieder Rekordzahlen, von daher, es wird nur immer besser.
0: Dominika Meier gewann bereits zum 4. Mal in Folge den Hannover Marathon bei den Damen. Bei den Herren gewann Maru Kibet Thomas. Herzlichen Glückwunsch!

0: Moin zusammen. Ich bin Nico Kutznand, berichte heute über die Veranstaltung 75 Jahre Studio Oldenburg, welche am 24.05.2025 auf dem Schlossplatz in Oldenburg veranstaltet wurde.
1: Ich bin Regine Schramm vom NDR.
2: Was ist das denn hier für eine Veranstaltung?
1: Wir feiern hier 75 Jahre Studio Oldenburg. Und das Studio Oldenburg ist das älteste Studio des Norddeutschen Rundfunks und das größte.
0: Was ist der Unterschied zwischen dem öffentlich-rechtlichen Rundfunk und den Privatsendern?
3: Privat wird ja oft auch durch Werbung finanziert und der öffentlich-rechtliche Rundfunk ja eben nicht. Wir berichten sehr unabhängig und haben keine politische Einflussnahme von irgendeiner Seite. Also wir sind ziemlich frei in unseren Entscheidungen.
4: Hallo, ich bin Annette Laug, Redakteurin im NDR-Studio Oldenburg. Das Studio Oldenburg, das ist an der Adolf-Grimme-Straße, am Ziegelhof etwa. Das sind zwei alte Gebäude, auch schon ein bisschen alt. Und da sind unsere Büros und da sind die Schnitträume, da haben die Reporter ihre Plätze, da ist viel Technik.
5: Heute vom Schlossplatz in Oldenburg. Und 75 Jahre gibt es schon unser NDR-Studio in Oldenburg. Das wollen wir natürlich gemeinsam mit Ihnen feiern, hier direkt auf dem Schlossplatz, aber natürlich auch am Radio. Es gibt so viel zu berichten aus der wunderbaren Region und um Oldenburg und am Mikrofon heute Martina Gilica.
0: Wie ist die Geschichte vom Studio Oldenburg?
1: Naja, das hat 1950 angefangen, im Mai. Die Briten haben das nach dem Vorbild der BBC gegründet, hier in Oldenburg. Und damals war ein Journalist, eine Sekretärin und ein Hörfunktechniker. Die haben angefangen, hier das aufzubauen. Und erst in den 60er Jahren kam das Fernsehen dazu.
2: Was ist denn überhaupt Studio Oldenburg?
4: Das ist sozusagen eine Außenstation vom NDR. Da arbeiten ganz viele Reporter und Redakteure und berichten über die Dinge, die hier in der Region Oldenburg von der Küste bis überall hin passieren.
0: Seit wann gibt es das Studio Oldenburg?
4: Sage und schreibe 75 Jahre. Und damit ist das NDR-Studio sogar älter als der NDR, weil nach dem Krieg ist zuerst NWDR gegründet worden, bevor der NDR gegründet wurde. Und da gab es das Studio Oldenburg schon. 75 Jahre, das ist eine ganze Zeit.
6: Hallo PSPerlen, ich bin der Peter Kunze und ich möchte euch heute meinen Rundfunkübertragungswagen vom Baujahr 59 vorstellen. Wir befinden uns hier beim NDR und darum machen wir das jetzt mal alles auf. Da drinnen ist noch die Original-Rundfunkausstattung.

0: von 1959.
1: Dieses Fahrzeug wurde vom NDR Oldenburg benutzt als Rundfunkübertragungswagen. Ein Ford FK 1000 vom Baujahr 59, der Vorläufer vom Transit.
2: Mit welcher Technik war dieser Übertragungswagen ausgestattet?
1: Ja, das ist die analoge Technik von früher. Wenn Sie live gesendet haben, wurde er ans Telefonnetz angeschlossen oder eben halt über die Bandmaschine.
3: Die Satellitenschüsseln sind mittlerweile abgebaut. Wir senden nur noch per Internet. Also auch die großen, wir hatten ja auch vorher noch Funkantennen. Wir hatten auch einen großen Funkmast auf dem Gelände des Studios in Oldenburg. Alles weg, heute geht alles nur noch per Internet. Und das ist in Deutschland nicht immer so einfach. Man muss teilweise auch dann noch ein paar Meter weiterfahren, damit man in einen Flecken kommt, der wirklich Internet bietet.
2: Was ist deine Aufgabe hier?
4: Meine Aufgabe ist es, hier mit den Menschen ins Gespräch zu kommen, auch ein bisschen was aufzunehmen von den Menschen, was wir senden wollen bei uns bei NDR 1 Niedersachsen und mich auch live zu melden in die Sendung mit den Moderatoren Martina Gilitzer und Andreas Kuhnt und bin ein Teil des Teams hier.
5: Wie ist es denn als Reporter beim NDR?
6: Das macht unheimlich viel Spaß, weil man jeden Tag mit anderen Themen zu tun hat. Und deswegen ist das für mich der interessanteste Beruf der Welt.
7: Ich bin Björn Arendt. Als Reporter beim NDR, ich finde es super. Man ist viel unterwegs, man lernt sehr viele interessante Leute kennen. Hat mit einer Bandbreite von Themen zu tun, die ist ewig groß. Insofern, ich fand es immer extrem abwechslungsreich, unterhaltsam. Ja, und lehrreich.
3: Natürlich sehr interessant. Du hast jeden Tag andere Geschichten. Das geht von Mord und Totschlag bis hin zu Verkehrsunfällen, aber auch lustige Geschichten. Und da kommt in 30 Jahren schon eine Menge zusammen.
2: Wie wird man am besten Reporter beim NDR?
7: Am besten wird man Reporter, indem man ein Volontariat macht. Das ist praktisch die Ausbildung zum Journalisten. Das bietet der NDR zum Beispiel an, da muss man sich drauf bewerben. Dann gibt es ein Auswahlverfahren und wenn man dann genommen wird, dann hat man eine sehr fundierte Ausbildung, wo man alles lernt, was man als Reporter braucht.
2: Und wie schafft man es in die Social Media Abteilung?
7: Ja, wenn man da Talent und großes Interesse dran hat, dann stellt man sich da mal vor, sagt, ich würde gerne mal mitmischen und wenn man Glück hat, kommt man dann da rein.
2: Was hat sich bei den Reportagen geändert?
3: Bei den Reportagen gerade, ich mache ja viel Radio. Da hat sich schon einiges geändert. Also früher musste man wirklich mit dem Ü-Wagen irgendwo hinfahren, seine Aufnahmen machen. Das wurde alles auf Bandmaschinen mitgeschnitten. Dann musste man richtig lange schneiden. Das hat auch schon mal eine Stunde gedauert, so einen Beitrag fertig zu machen. Heute hast du eine App im Handy, kannst von jedem Ort der Welt live machen. Und du kannst natürlich auch mit deinem Laptop unterwegs sein, mit dem Ü-Wagen. Es ist alles nur noch digital geschnitten. Also das ist schon eine Menge Zeitersparnis.
2: Wie wird sich das Radio der Zukunft weiterentwickeln?
3: Naja, wir hoffen zunächst mal, dass das Radio weiter bleibt. Denn die Leute informieren sich natürlich viel über Social Media. Es geht viel weg vom linearen Fernsehen, vom linearen Radio hin ja, zu zeitversetztem Senden, zu Podcasts. Also ich persönlich mache ja gerne lineares Radio. Du brauchst wirklich nur ein Mikro oder ein Handy und kannst von jedem Ort der Welt sofort senden. Ich hoffe, das gibt's noch ein bisschen.
8: Moin, ich bin Frank Jacobs und ich bin Reporter und Moderator bei NDR 1 Niedersachsen und mache auch immer mal Fernsehen bei Hallo Niedersachsen oder Den Norden nur platt.
5: Wie kann man im Radio den Plattdeutsch sprechen?
8: Ich schnack da einfach los. Also ich mach das Mikro an und denke halt los so Plattdeutsch. Und wir machen ja viele Sendungen auch auf Plattdeutsch und so. So kurze Sachen hören wir bei In Tow, das sind so kurze Alltagsgeschichten, ein bisschen was Lustigeres, mal ein bisschen was Ernsteres. Und wir haben aber auch lange Sendungen, wo wir eine Stunde lang über ein Thema auf Plattdeutsch ein bisschen was berichten. Da habe ich zum Beispiel schon mal was über Hip-Hop und Graffiti gemacht oder über die Theaterlandschaft im Plattdeutschland. Und es gibt auch ernste Themen und auch mal was Lustiges. Also, was man so brücken da, wa?
2: Wie wichtig ist Plattdeutsch für den NDR?
8: Das ist ganz wichtig, weil Plattdeutsch ist die Sprache, die die Leute hier bei uns in der Region, also in Ostfriesland, im Oldenburger Land, auch rund um Bremen, Cuxhaven und so, da sprechen die Leute alle noch Plattdeutsch. Und auch viele Bundestags- und Landtagsabgeordnete oder Politiker in den Kommunalparlamenten sprechen auch Plattdeutsch. Und das ist die Sprache der Region, der Leute hier. Und deshalb ist das auch wichtig für den NDR, das auch abzubilden und dass sich die Leute da auch wiederfinden. Und wir haben auch einen Auftrag, das zu machen. Es gibt die Europäische Sprachencharta, die die Sprache schützt. Und deshalb ist das auch unser Auftrag, Plattdeutsch ins Programm zu bringen. Und das machen wir im Radio und im Fernsehen auch.
6: Ich bin Jörn Pietschke.
2: Sie berichten aus dem Elbe-Weser-Dreieck. Wie wichtig ist diese Region für den NDR?
6: Ich glaube, das ist schon eine sehr wichtige Region für

0: den Norddeutschen Rundfunk, weil es reicht ja vom alten Land, von der Landwirtschaft, vom Obstbau über Stade, die Industrie dort, Chemieindustrie bis hin zur Windkraftindustrie in Cuxhaven. Und wir haben in Bremerhaven und Cuxhaven immer noch ganz viel Fisch und damit auch Fischer. Und insofern neben der Landwirtschaft, der Fischerei, der Industrie ergeben sich dort immer wieder Themen, nicht zuletzt auch der Tourismus. Cuxhaven ist das größte Seebad Deutschlands.
1: Mittlerweile wird ja alles mehr ins Internet verlagert, zu TikTok, Instagram, Facebook und Co. Wie wichtig ist diese Zielgruppe mitzubedienen für den NDR?
0: Das machen wir sehr intensiv, ndr.de, und wir regionalisieren das sogar. Das heißt, also es gibt mittlerweile eben auch regionalisierte Webangebote im Internet nachzulesen. Die Regionalseiten erfreuen sich wirklich großer Beliebtheit. Viele Klickzahlen, sagt man ja heute. Und wir als Korrespondenten machen da mit. Wir machen also nicht nur Hörfunk, Fernsehen, sondern wir machen auch online.
1: Früher waren die Redaktionen ja getrennt. Warum hat man die Redaktion mittlerweile zusammengeführt, also Fernsehen und Radio?
2: Ja, wir nennen das crossmedial. Das heißt, nicht mehr nur Fernsehen für sich genommen, Radio für sich genommen, online für sich genommen, sondern alles verschmilzt ja mittlerweile. Das, so wie die Menschen früher Fernsehen geguckt haben, sie setzen sich abends um 20 Uhr vor den Fernseher und gucken dann die Tagesschau, so ist das ja oft nicht mehr. Die jungen Leute, ihr vielleicht auch, haben manchmal gar kein Fernsehen mehr, gucken alles über das Smartphone. Und das heißt, alles wächst zusammen. Die Bilder, das Hören, das Lesen, alles wächst zusammen. Das nennen wir crossmedial. Und deswegen wachsen wir auch zusammen, vom Fernsehen, vom Radio und von online.
1: Wird die Zusammenarbeit in den nächsten Jahren noch gestärkt oder wie wird das Fernsehen der Zukunft aussehen zusammen mit dem Radio?
2: Das ist die 1-Million-Dollar-Frage. Wenn ich das wüsste, das weiß ich auch nicht so genau. Ich glaube aber, es wird nie so ganz verschwinden. Wir werden es vielleicht nicht mehr so gucken oder hören, wie wir es gewöhnt sind. So ein kleines Radio in der Küche und ein kleiner Fernseher im Wohnzimmer, das hat ja auch schon abgenommen. Aber ich glaube, wir werden uns immer Bilder angucken von dem, was passiert. Wir werden immer die Nachrichten hören im Radio. Und vielleicht läuft das Radio dann eben künftig über das Smartphone, wie wir es ja jetzt auch schon machen können. Es wird nie ganz verschwinden.
3: Hallo, Andreas Kuhnt.
1: Wie wird man eigentlich ein guter Moderator?
3: Ja, wie man ein guter Moderator wird, da musst du andere fragen, das weiß ich nicht. Ich bin ja nur Moderator, aber ich habe das schon sehr früh angefangen und ich wollte eigentlich immer zum Radio, schon als kleiner Junge wollte ich immer Radiomoderator werden und habe dann auch relativ früh damit angefangen, so ein bisschen im Radio versuchen zu moderieren. Habe auch sehr viel Glück gehabt, habe beim NDR vor etwa 40 Jahren ein Praktikum machen dürfen und danach war ich bei ein paar Privatradios und später bin ich dann zum NDR wieder zurückgekehrt.
1: Im Radio werden ja manche Titel ausgeblendet. Also ausgefadet und da regen sich manche drüber auf und fragen, warum wird denn mein Titel gekürzt oder warum quatschen die Moderatoren da rein? Warum ist das so?
3: Naja, wir haben ja feste Sendezeiten, das heißt unsere Nachrichten, die beginnen halt immer zur vollen Stunde. Das ist so, das wollen wir auch so, das soll auch verlässlich sein für die Hörerinnen und Hörer. Und deswegen müssen wir manchmal, je näher wir an die Nachrichten rankommen, auch mal Lieder ausblenden. Das ist nicht schön, das finde ich übrigens auch überhaupt nicht schön, weil ich mag Musik sehr gerne und ich mag sie auch bis zum Ende. Aber wir kommen da manchmal nicht drum rum und deswegen ist es immer sehr sensibel, an der richtigen Stelle dann die Titel auszublenden. Gelingt nicht immer, weiß ich, ist auch störend, weiß ich auch, aber wir müssen halt so gewisse Verlässlichkeiten haben.
1: Auch damit kein Sendeloch entsteht, oder?
3: Naja, klar, auch damit kein Sendeloch entsteht, aber damit eben auch die Nachrichten wirklich zur vollen Stunde beginnen und sich die Hörerinnen und Hörer in dem Fall darauf verlassen können. Jetzt ist es 14 Uhr, jetzt ist es 15 Uhr, nicht 14.02 Uhr oder 14.01 Uhr. Das wäre ja dann möglicherweise an der einen oder anderen Stelle auch ein bisschen verwirrend.
2: Christina bin ich. Hallo, ich freue mich, bei euch zu sein.
4: Wie kommt man denn zum Fernsehen?
2: Ich habe tatsächlich eine Ausbildung gemacht beim Fernsehen und zwar zur Redakteurin. Das ist ein Volontariat, ein journalistisches. Da werden Journalisten ausgebildet und das habe ich gemacht, nachdem ich studiert hatte, Geschichte und Politik. Und so bin ich beim Fernsehen gelandet. Das war schon vor 20 Jahren.
1: Und dann bist du ja auch neben Hallo Niedersachsen bei NDR1 Niedersachsen. Wie ist der Weg zum Radio zu kommen?
2: Ja, der ist dann nicht mehr so lang. Der war ja ganz kurz, weil Fernsehen und Radio, wir sitzen fast in einer Redaktion mittlerweile, zusammen mit den Kollegen von online. Und vor 2 Jahren haben mich die Kollegen vom Radio gefragt, ob ich nicht ab und zu auch mal im Radio moderieren möchte. Und da habe ich natürlich sofort gesagt, sehr, sehr gerne, weil NDR1 Niedersachsen ist ein toller Radiosender. Und ab und zu moderiere ich eben die Funkbilder, die älteste Magazinsendung im deutschen Radio.
3: Wir wollten mal zeigen, was wir so alles drauf haben und wollten mit den Hörerinnen und Hörern, mit den Zuschauerinnen und Zuschauern, mit den Online-Nutzern in Kontakt kommen. Und deswegen haben wir hier so eine kleine Partymeile aufgebaut Und das hat, glaube ich, ganz gut geklappt. Es waren sehr viele interessante Gespräche. Wir haben live von hier gesendet. Schöner Vormittag, schöner Tag.

0: Hallo zusammen, ich bin Nico Kotzner und melde mich heute vom Tag der Niedersachsen aus Braunschweig.
1: Ja, wir sind's, Martina Gilitzer, Andreas Kund, und wir feiern gemeinsam mit Ihnen den Tag der Niedersachsen. Mit den Menschen, die vor Ort sind, hier können wir natürlich direkt hören, denn ansonsten sind sie ja auch eine Menge über Niedersachsen und Bundesland.
2: Unser Reporter Frank Ihm ist gleich wieder unterwegs und der testet mal so ein Wolfsymbol.
1: Nee, weder simuliert noch richtig. Also, das wird bestimmt besonders interessant und wir waren nach dem 1200 wieder mehr in den Wolfsfuß.
2: Und in Braunschweig ist ganz toll.
1: Jo!
3: In Braunschweig.
4: Moin, mein Name ist Ute Andres, ich leite das NDR-Studio in Braunschweig.
0: Was ist das NDR-Studio in Braunschweig?
4: Wir sind eines von 6 Regionalstudios des NDR in Niedersachsen. Wir sind im Südosten des Landes und zuständig für viele Landkreise. Helmstedt, Gifhorn, Wolfenbüttel, Salzgitter, die Stadt Salzgitter gehört dazu, Braunschweig, Wolfsburg, der Harz, Goslar, Landkreis Goslar natürlich auch. Und wir berichten über alles, was in diesen südostlichen Niedersachsen passiert, für den NDR, aber auch für die gesamte ARD, wenn es groß ist. Wir machen 7-mal am Tag regionale Nachrichten, fangen morgens um 6:30 an im Regionalstudio in Braunschweig und nachmittags um 15 Uhr haben wir 8 Minuten Tageszusammenfassung, auch mit ausführlichen Berichten aus der Region.
5: Also die Nachrichten werden live gesprochen, wir sind live auf Sendung. Die Zuspieler dann natürlich, ne, wenn wir irgendwelche Umfragen haben oder Nachrichtenminuten, die werden dann vorher aufgezeichnet, die ich dann abspiele oder O-Töne vom Oberbürgermeister Kornblum oder wie auch immer. Und das ist aufgezeichnet, aber die Sendung, die ich dann moderiere, das ist live aus dem Studio Braunschweig.
6: Hallo, moin, ich bin Moritz Sacho, danke, dass ich hier sein darf.

0: Ich arbeite beim NDR in Hannover, für NDR 1 Niedersachsen arbeite ich, aber ich mache heute auch einen Podcast, heißt 15 Minuten der Tagesschau-Podcast am Morgen. Das ist ein Podcast, genau wie der Name schon verrät, der dauert eine Viertelstunde. Wir tauchen montags bis freitags auf, immer ab 6 Uhr morgens kann man den hören, aber man kann den natürlich hören, weil man gerade Zeit hat. Und in diesem Podcast reden wir 15 Minuten lang über die Themen, die gerade so aktuell wichtig sind. Wir haben immer drei Themen, die wir so ein bisschen näher besprechen und das ist ganz unterschiedlich. Zum Beispiel über die Fußball-Weltmeisterschaft, die gerade losgegangen ist oder warum die Spritpreise in Deutschland gerade so teuer sind wegen der Ölkrise in der Straße von Hormus. Also so ganz unterschiedlichste Sachen haben wir in dem Podcast. Seit 2 Jahren machen wir das jetzt schon, dass wir morgens um 3 Uhr schon aufstehen, damit dann um 6 Uhr die neue Folge frisch dann auch veröffentlicht werden kann. Wir sind ein Format, in dem beispielsweise keine Politiker zu Wort kommen. Das war uns ganz wichtig, dass wir Menschen aus dem Alltag, wir nennen die Alltagsexperten, zu Wort kommen lassen und die erzählen uns dann zu einem ganz bestimmten Thema, beispielsweise Einsatz von künstlicher Intelligenz im Schwimmbad, wie das Ganze funktioniert. Deswegen machen wir den Podcast, weil das so ein Kontrastprogramm zur Tagesschau um 20 Uhr ist und wir hoffen, dass wir damit nochmal Menschen erreichen können, die vielleicht nicht ganz so nachrichteninteressiert sind, sondern eher auch nochmal bunt über Themen informiert werden wollen aus dem aktuellen Leben. Wir haben eine relativ breit gefächerte Zielgruppe tatsächlich. Die fängt so einigermaßen im jüngeren Alter so bei 30 an und geht dann ein bisschen höher. Aber wir haben auch schon festgestellt, dass wir auch 25-Jährige damit ansprechen, dass wir auch 60-Jährige ansprechen. Aber so der Kern, würde ich jetzt mal sagen, liegt so bei 40, 45 ungefähr. Vielleicht auch einen Ticken jünger.
1: Wie recherchiert ihr und achtet darauf, dass keine Fake News entstehen beim Podcast?
0: Na, wie so häufig muss man natürlich sehr, sehr gut recherchieren, bevor man irgendwas veröffentlicht. Das machen wir dann, wenn wir beispielsweise Agenturmeldungen haben, dass wir die nochmal überprüfen und bei den Akteuren nochmal nachfragen. Beispielsweise, wenn irgendwo eine Polizei zitiert wird, dass wir da nochmal nachhorchen. Oder wenn wir natürlich über ein internationales Thema berichten, ich habe ja gerade die Straße von Hormus angesprochen, dann verlassen wir uns auch ein Stück weit auf unsere Korrespondenten. Die ARD hat ja weltweit Korrespondenten sitzen. Und wir vertrauen darauf, dass die seriöse Quellen haben, die sie für ihre Berichterstattung nutzen. Davon profitieren wir dann wiederum wieder in unserem Podcast.
2: Hi, und mein Name ist Maya Mokwitz. Ich gehöre zum 63-Hektar-Podcast mit Kuhlage zusammen. Es ist ein Landwirtschaftspodcast.
1: Welche Themen behandelt ihr in dem Podcast?
2: Wir versuchen immer, Themen auszuwählen, die Menschen, die Gesellschaft oder vor allem die auch in der Stadt leben, aufzugreifen. Also beispielsweise, wie werden die Tiere von heute gehalten? Warum wird eigentlich gedüngt und wie viel wird gedüngt? Wie geht es eigentlich unserem Grundwasser? Was macht der Landwirt mit den Subventionen? In Zukunft wollen wir auch mal das Thema aufgreifen, Artenvielfalt oder jetzt Ernte. Immer, was so gerade ansteht, versuchen wir so die Leute mit durchs Jahr zu nehmen. Ja.
1: Warum ist so ein Format wichtig für den öffentlich-rechtlichen Rundfunk?
2: Naja, gegessen wird ja jeden Tag und ich glaube, dass keiner mehr einen Landwirt kennt, persönlich oder wenige Menschen. Und deswegen holen wir den Landwirt dahin, wo viele Menschen reinhören, nämlich ins Radio oder in den Podcast, damit man mal wieder Berührungspunkte schafft und auch in den Austausch gehen kann. Also man kann uns ja auch immer schreiben an 63hektar@ndr.de und da kann man entweder Themen vorschlagen oder Fragen stellen und wir freuen uns immer, wenn da ganz viele Nachrichten kommen.
1: Warum sollte man eigentlich beim Einkauf auf Regionalität und Produkten vom Bauernhof achten?
2: Ja, das ist schön, dass du das fragst. Ich hoffe, das macht schon jeder, dass man beim Einkaufen sich immer wieder bewusst ist, dass man damit auch so ein bisschen die Form der Landwirtschaft in Deutschland bestimmt. Denn wir stehen ja unter hohem Konkurrenzdruck mit dem gesamten Weltmarkt. Ja, man kann hier ein Steak aus Argentinien kaufen oder Soja aus dem Ausland, ne? Also ganz viele ausländische Produkte. Und es ist doch umso schöner, wenn man noch weiß, was ist heimisch. Ne? Unsere schöne Kartoffel, aber auch die gibt es schon aus Ägypten. Dann greift doch lieber zu der deutschen, weil sonst wird es irgendwann den deutschen Landwirt dazu nicht mehr geben.
1: Für die Verbraucher klärt ihr ja auch viele Themen auf, wie zum Beispiel mit der Milch, oder?
2: Ja, wir hatten schon ganz viele Themen, wo wir Milchviehlandwirte bei uns im Studio hatten. Die haben dann entweder erklärt, welche modernste Technik sie einsetzen oder wie es jetzt auch gerade aussieht mit den Milchpreisen, die ja so schwierig sind. Also uns gehen die Themen nie aus.
1: Ihr habt auch ein Quiz im Radio. Was ist das?
2: Meinst du das Landwort, was wir manchmal haben? Da muss Kuhlager immer erraten, was dieser Fachbegriff eigentlich genau meint. Also beispielsweise, was können wir denn da mal nehmen? Tritikale. Und dann muss er überlegen, was das ist.
1: Zum Schluss die Frage, wie wird sich der Podcast weiterentwickeln?
2: Ich hoffe weiterhin, dass wir richtig viele Nachrichten kriegen und ganz oft laden wir auch mal Leute ein, die uns ein Thema vorgeschlagen haben, weil sie sich auch selbst direkt als Redner oder als Gesprächspartner vorstellen. Das ist so schön lebendig. Ich hoffe, das geht uns nie aus. Also ich habe noch ganz, ganz viele Themenwünsche auf meiner Agenda und freue mich schon auf die

0: die nächsten Folgen.
1: Und das war eine Sendung über den NDR in Niedersachsen. Am Mikrofon verabschieden sich
2: Christopher Stubner
1: und Nico Kützner. Bis bald.

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es gibt eine kleine Planänderung, aber vorab mal eben, ich bin verantwortlich für die Sendung Die gemischte Rubrik, die hier regelmäßig kommt. Und was die Planänderung

Musik, Always der 80er. Yo, ihr Lieben, das ist die gemischte Rubrik heute hier auf Radio Wieso TV Bremerhaven. Sorry, dass ich eben nicht ganz so schnell war. Ich würde sagen, hier geht's weiter im Text mit der guten Musik aus den 80ern. Euer Mario.

Radio Visa TV und die gemischte Rubrik mit den 80ern am heutigen Samstagabend. Hier ist euer Mario und hier geht's jetzt weiter mit Bruce Springsteen, Born in the USA. Ja, viel Spaß jetzt damit. Hier euer Mario und der gemischten Rubrik heute mit dem bunten Mix der 80er. Viel Spaß!

Radio Visa TV und die gemischte Rubrik. Am Mikrofon ist für euch euer Mario. Jetzt habe ich auch mal eben kurz hier die Albumanzeige. Das ist No Always 80ers. Das ist die Sendung genau. Ich habe die jetzt zwar bunten Mix genannt, weil im Grunde ist das der bunte Mix der 80er. Lange Rede, kurzer Sinn, weil wir haben auch schon die erste halbe Stunde der Sendung rum. Deswegen mache ich auch gleich weiter mit Bill Medley, Jennifer Williams.

mit Eve Head, so steht das hier abgekürzt. Und dann kommt George Michael. Ja, und ich melde mich dann gleich wieder, damit wir nochmal ein paar Lieder mitnehmen können. Viel Spaß!

Radio Wizard TV, Bremerhaven und die gemischte Rubrik. Am Mikrofon ist hier weiterhin euer Mario. Ich hoffe, euch gefällt die Sendung der 80er. Ich gebe jetzt auch gleich wieder Gas, weil wir haben ja nicht mehr so lange. Weiterhin viel Spaß mit den 80ern. Euer Mario. Eight of the Tiger haben wir jetzt.

Ja, ihr Lieben, während der Sendung hat sich gerade rauskristallisiert, da ist noch genug Material da. Ich mache dann nächste Woche Samstag nochmal einen zweiten Teil mit den 80ern. Weil danach kommt dann auch ein Zweiteiler noch machen mit Ilja Richter und den 70er-Oldies. Aber dann, glaube ich, eher die internationalen. Muss ich nochmal nachgucken. Ansonsten ist das diesmal mal eine Überraschung. Aber nächstes Mal erstmal nochmal die 80er. Ich war verantwortlich für die gemischte Rubrik und gebe gleich wieder ab an die Hafenstraße. Ich wünsche gleich viel Spaß mit der Rubrik Dance hier auf Radio Wieser TV Bremerhaven. Ich sage tschüss, bis nächste Woche Samstag, euer Mario. Und bis dahin bleibt gesund und fit und habt eine schöne Woche. Tschüss und morgen einen schönen Sonntag. Ciao.

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